0: Windböen vor. Unter anderem wegen des Klimaphänomens El Niño ist der Pazifik heuer deutlich wärmer als sonst. Dadurch gibt es auch mehr Hurricanes. Der Brite George Russell startet beim heutigen Formel 1 Grand Prix in Aserbaidschan aus der Pole Position. Beim Mercedes-Team gibt es aber trotzdem gemischte Gefühle, Gerhard Prohaska.
1: Ja, weil der WM-führende Kimi Antonelli ausnahmsweise patzt und bereits in Session 1 in der Streckenbegrenzung landet. Der Jüngster wird deshalb nur als 16. starten. Ärgerlich, weil Mercedes nach Belieben dominiert hat. George Russell holt die Pole Position mit Riesenvorsprung von 18. Vorsprung auf die Konkurrenz.
2: So it definitely feels good. The car's been feeling great this weekend and on a track like this, it feels really amazing.
1: Ja, Charles Leclerc im Ferrari steht daneben als Zweiter, Oscar Piastri Dritter, Vierter hat Charles im Red Bull, diesmal vor seinem Teamkollegen Max Verstappen, der nur als Achter starten wird. Und das Fazit, Kimi Antonelli wird von Startplatz 16 zum nächsten Husarenritt ansetzen und eine Aufholjagd starten müssen.
0: Und jetzt zum Wetter mit Thomas Vostal.
3: Ruhiges, sonniges Herbstwetter bringen die nächsten Tage. Der nächste Wetterumschwung ist erst für Anfang Oktober in Sicht. Zum heutigen Samstag, da ist es in der Früh kalt und stellenweise nebelig. Bald setzt sich aber in ganz Österreich die Sonne durch und im Laufe des Tages steigen die Temperaturen stark. Am Nachmittag hat es zwischen 18 und 24 Grad. Im Inntal, im Rheintal und im Walgau stellenweise bei 26. Auf den Bergen in 2000 Meter Höhe hat es heute zu Mittag von Ost nach West 8 bis 15 Grad. Ganz ähnlich am Sonntag.
4: Wach bleiben? 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
1: Es ist 3 Uhr. Am Mikrofon Adam Michalech. Mit einer neuen Paketgebühr will die EU gegen Billighändler wie Shein oder Temu vorgehen. Ab 1. November werden 2 Euro pro Paket zusätzlich fällig, berichtet Moritz Strobel.
2: Die Bearbeitungsgebühr gilt für Pakete aus Drittländern, etwa China oder den USA. Zahlen sollen die 2 Euro nicht die Kundinnen und Kunden in Europa, sondern die Plattformen selbst. Ob Händler wie Shein oder AliExpress diese Gebühr dann aber auf die Preise oder den Versand aufschlagen, ist noch offen. Seit Juli erhebt die Europäische Union außerdem schon 3 Euro Zoll auf günstige Produkte aus dem Ausland. Die Union hofft mit diesen Maßnahmen gegen die Flut an Billigpaketen anzukommen, denn die belasten immer mehr die Zollämter. Allein vergangenes Jahr sind etwa 6 Milliarden Pakete angekommen, 90% davon aus China. Unabhängig von den Plänen der Europäischen Union tritt im Oktober in Österreich, wie berichtet, die umstrittene Paketsteuer in Kraft, auch in Höhe von 2 Euro.
1: TikTok hat mit einem Vergleich einen Prozess im US-Bundesstaat Alabama abgewendet. Wegen mutmaßlich mangelhaften Schutzes Minderjähriger vor Social-Media-Sucht hätte sich TikTok am Montag vor Gericht verantworten müssen. Das Unternehmen soll laut Staatsanwaltschaft 100 Millionen Dollar zahlen und die tägliche Nutzungszeit für junge User auf 2 Stunden begrenzen. Regierungsparteien in ganz Europa verlieren an Unterstützung. In Großbritannien hat sich der Trend jetzt umgedreht. Nach dem Austausch des Premierministers im Sommer hat die regierende Labour-Partei unter Andy Burnham deutlich zugelegt und liegt wieder klar auf Platz 1. Dass Burnham dabei massiv auf Social Media setzt, hilft. Aus London berichtet Jörg Winter.
3: Ob im Pub als Snacktester, als Möbelpacker oder mit einer Influencerin billige Bustickets promotend, Burnham kommuniziert über soziale Medien gekonnt. Seine Clips sehen Millionen, der Vibe stets positiv. Dass er jüngst meint, man sollte das Bierverbot auf den Tribünen englischer Fußballstadien wieder aufheben, kommt auch an. Anstatt ständig zu polarisieren, versucht Burnham einfach populär und sympathisch rüberzukommen, sagt Kommunikationsexperte James Lyons. Ein Kontrast zum Rechtspopulisten Nigel Farage, selbst sozialer Medienprofi, aber mit stets negativer Botschaft, die spaltet. Seine Partei ist im Sinkflug, Labour unter Burnham

0: in der Wählergunst wieder Nummer 1. Dass Burnham bisher mehr redet als handelt, sorgt aber mittlerweile auch für Kritik. Die trübe Wirtschaftslage erfordert Antworten, Burnham muss liefern, viel Zeit bleibt nicht, das Wahlvolk ist ungeduldig.
1: Und jetzt zum Wetter und zu Thomas Vostal.
2: In den nächsten Stunden ist es noch kalt, größtenteils hat es unter 10 Grad und in einigen Tälern liegt Nebel. Tagsüber setzt sich aber in ganz Österreich die Sonne durch, die Nebelfelder lösen sich noch am Vormittag auf und mit der Sonne wird es deutlich wärmer. Am Nachmittag hat es 18 bis 24 Grad und um die 26 stellenweise in Tirol und in Vorarlberg. Auf den Bergen hat es heute in 2000 Meter Höhe zu Mittag von Ost nach West 8 bis 15 Grad. Ganz ähnlich am Sonntag und dann ist es noch 1 bis 2 Grad wärmer.

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1: Am Mikrofon Adam Michalech, es ist 4 Uhr. Reich an Aufwand und Symbolik war der dreitägige Besuch des chinesischen Staats- und Parteichefs Xi Jinping in Washington, aber arm an konkreten Resultaten. Am Abend ist der Besuch zu Ende gegangen, berichtet Markus Müller.
2: Mit militärischen Ehren endet der Staatsbesuch des chinesischen Präsidenten Xi Jinping in Washington, so wie er Mittwoch begonnen hat. Geprägt war das Treffen von, wie es in den amerikanischen Medien heißt, viel Pomp und wenig Ergebnissen. Beim letzten Programmpunkt fragt ein Reporter, ob denn auch über den Iran gesprochen worden sei. Ja, und er glaube, es werde großartig, antwortet Trump. Xi betont dann noch einmal die Verantwortung der beiden großen Länder für die weltweite Stabilität und er setze darauf, den amerikanischen Präsidenten schon demnächst wieder bei einem internationalen Gipfel zu treffen.
1: 600.000 Menschen werden heute bei der Papstmesse in Paris erwartet. Leo XIV. Wird auf der Place de la Concorde einen Gottesdienst abhalten. Am Nachmittag setzt der Papst seine Frankreich-Reise fort und besucht den Wallfahrtsort Lourdes im Südwesten des Landes. Angesichts eines Sturms, der auf die Ostküste der USA treffen soll, sagen Veranstalter mehrere Konzerte einiger Weltstars am Wochenende ab. Unter anderem wurde das Global Citizen Festival in New York abgesagt. Stars wie Alicia Keys, Lauryn Hill und Lenny Kravitz hätten dort auftreten und sich unter anderem für den Klimaschutz und gegen Armut einsetzen wollen. Auch zwei geplante Konzerte von Pop-Superstar Ed Sheeran nahe der Stadt Boston sind aus Sicherheitsgründen gestrichen worden. Bei der Radstraßenweltmeisterschaft in Kanada findet heute das Rennen in der Frauenelite statt. Für Österreich bestreitet ein dreiköpfiges Team den Kurs durch Montreal, Emily Weber.
3: Für Christina Schweinberger und Karina Schrempf ist es der 5. WM-Auftritt. Katharina Sartnick ist zum ersten Mal dabei.
4: Ich glaube, es gibt im Moment gerade nichts Schöneres.
3: Im Vergleich zu anderen Teams ist Österreich aber eher kleiner aufgestellt. Das bedeutet laut Schrempf:
4: Bei der Anfahrt wird es für uns jetzt nicht die großen Aufgaben geben, das Rennen zu kontrollieren. Die Verantwortung werden andere Nationen haben.
3: 180 Kilometer und gut 2600 Höhenmeter geht es durch Montreal. Besonders bei dem Schlusskurs, der circa nach der Hälfte beginnt, wird es spannend.
4: Da wird es wichtig sein, dass wir uns auch abwechseln, dass wir wirklich alle drei hoch aufmerksam sind, damit wir da unsere Chancen nutzen können.
3: Das Rennen um die WM-Medaillen geht dann heute um 15 Uhr los.
1: Und jetzt zum Wetter und zu Thomas Wostal.
5: Ruhiges, sonniges Herbstwetter bringen die nächsten Tage. Der nächste Wetterumschwung ist erst für Anfang Oktober in Sicht. Zum heutigen Samstag, da ist es in der Früh kalt und stellenweise nebelig, bald setzt sich aber in ganz Österreich die Sonne durch und im Laufe des Tages steigen die Temperaturen stark. Am Nachmittag hat es

0: zwischen 18 und 24 Grad. Im Inntal, im Rheintal und im Wallgau stellenweise bei 26. Auf den Bergen in 2000 Meter Höhe hat es heute zu Mittag von Ost nach West 8 bis 15 Grad. Ganz ähnlich am Sonntag.
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1: Im Studio Andreas Lechner. Gerhard Zeiler will neuer SPÖ-Chef werden, das hat der bisherige Medienmanager via Kronenzeitung angekündigt. Er fordert damit offen den amtierenden Parteichef und Vizekanzler Andreas Babler heraus. Der dürfte Zeiler aber nicht kampflos das Feld überlassen. Der Zeitpunkt für Zeilers Vorpreschen sei jedenfalls verwunderlich, sagt Politikwissenschaftler Peter Filzmeier.
2: Angenommen, er wird Bundesparteivorsitzender der SPÖ, dann hat er Handlungsvariante 1, er wird auch Vizekanzler, müsste sich in diesem undankbaren Job aber 3 Jahre lang bis zum nächsten plangemäßen Wahltag 2029 abarbeiten. Und noch nie in der Geschichte der Zweiten Republik hat ein Vizekanzler seine Partei nach vorne geführt. Das ist ein undankbares Amt mit wenig Kompetenzen. Handlungsvariante 2 von Gerhard Zeiler. Er kann natürlich eine Ämtertrennung vornehmen. Er bleibt Parteivorsitzender, will gar nicht in die Regierung. Das löst ein Problem, führt zu einem neuen. Dann hat man nämlich 2 Macht- und Kommunikationszentren in der SPÖ, Parteivorsitzender der Regierung. Und so gut können die sich gar nicht abstimmen, dass es öffentliche Widersprüche nicht gibt. Die müssten ja, wenn sie schon nicht die Nacht miteinander verbringen, jeden Tag 2 Stunden frühstücken gehen, um sich zu koordinieren, auch ein Problem.
1: Sagt Peter Filzmeier in der Zeit im Bild 2. In München findet heute Nachmittag ein Treffen zum Thema Migrationspolitik statt. 17 europäische Innenminister nehmen daran teil. Konkret soll über die weitere Schärfung des europäischen Migrationspaktes, die konsequente Härtung der EU-Außengrenzen sowie die Beschleunigung von Rückführungen aus Europa gesprochen werden, sagt der deutsche Innenminister und Gastgeber Alexander Dobrindt. Aus Österreich nehmen EU-Migrationskommissar Magnus Brunner und Innenminister Gerhard Karner an dem Treffen teil. Es ist das 2. Treffen dieser Art seit Oktober vergangenen Jahres. US-Präsident Donald Trump hat die Einladung von China-Staatschef Xi Jinping nach China angenommen. Wir werden uns im November in China treffen und anschließend im Dezember beim G20-Gipfel in Florida, hat Trump nach dem 3-tägigen Staatsbesuch von Xi in den USA gepostet. Eine Bestätigung über ein mögliches Dreiertreffen zwischen Xi, Trump und Russlands Präsident Wladimir Putin gibt es nicht. Apropos Putin, der russische Machthaber hat beteuert, dass sich sein Land nicht auf einen Kampf mit Europa vorbereite. Das würden lediglich viele in Europa sagen, so Putin in St. Petersburg. Das waren die Nachrichten mit Andreas Lechner. Das Wetter.
3: Hochdruckeinfluss bringt uns bis mindestens Anfang Oktober trockenes und sonniges Wetter. Damit einhergehen klare Nächte und das sind dann meistens auch eher kalte Nächte. Auch jetzt in der Früh, kurz vor Sonnenaufgang, ist es kalt. In höher gelegenen Regionen, wie zum Beispiel im Freiwald ganz im Norden Österreichs, ist es frostig. Meist hat es aber einstellige Plusgrade. Der Tag startet teils sonnig, vor allem in einigen Tälern aber auch mit Nebel oder Hochnebel, der lichtet sich aber meistens schon im Laufe des Vormittags. Dann scheint im ganzen Land die Sonne, häufig von einem wolkenlosen Himmel. Und es wird warm am Nachmittag, die Höchstwerte reichen von 18 bis 24 Grad, im Westen sind bis zu 26 möglich. Auch oben auf den Bergen wird es ziemlich mild mit 10 bis 16 Grad in 2000 Meter Höhe. Auch der Wind, der bleibt in allen Lagen eher schwach, besonders auf den Bergen von Vorarlberg bis Kärnten. Recht ähnlich wird auch der morgige Sonntag. Es wird um eine Spur wärmer, am wärmsten im Inntal mit bis zu 27 Grad. So viel zum Wetter von

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1: Am Mikrofon Arthur Dreinacher. Guten Morgen. 5 Tage nach den Wahlen in Berlin hat die siegreiche Linke den Weg für Sondierungen mit Grünen und SPD freigemacht. Ein Parteitag stimmte mit deutlicher Mehrheit für einen entsprechenden Antrag des Landesvorstands. Markus Langer berichtet.
2: Die Linke hatte die Wahl am Sonntag deutlich vor der bisher gemeinsam mit der SPD regierenden CDU gewonnen. Spitzenkandidatin Elif Eralp kündigte anschließend an, eine Regierung mit Grünen und SPD anzustreben. Nach Angaben der Grünen fand bereits am Mittwoch ein erstes informelles Treffen mit der Linkspartei statt. In Teilen von SPD und Grünen gibt es aber Vorbehalte gegen ein Bündnis mit der Linken. Deren Pläne zur Enteignung von Wohnungskonzernen lehnt die SPD ab. Der Berliner Landesverband der Linkspartei steht außerdem wegen Antisemitismusvorwürfen sowie mutmaßlicher Kontakte zu kriminellen Clans in der Kritik. Eralp wies die Vorwürfe beim Parteitag zurück und sprach von undifferenzierter Stimmungsmache. Rechnerisch möglich wäre in Berlin auch eine Dreierkoalition unter CDU-Führung mit Grünen und SPD.
1: US-Präsident Trump lehnt einem Medienbericht zufolge eine 7-tägige Waffenruhe mit dem Iran ab. Laut Wall Street Journal will er die Angriffe auch nach den US-Zwischenwahlen im November fortsetzen. Der Iran bekräftigte unterdessen seinen Vorschlag, die Straße von Hormuz zu öffnen. TikTok hat in den USA einen Prozess wegen des mutmaßlich mangelhaften Schutzes Minderjähriger vor Social-Media-Sucht mit einem Vergleich abgewendet. Das Unternehmen soll laut Staatsanwaltschaft 100 Millionen Dollar zahlen und die tägliche Nutzungszeit für junge Nutzer auf 2 Stunden begrenzen. Auf dem Wiener Zentralfriedhof findet heute die Verabschiedung von Ernie Mangold statt. Die Schauspielerin, Regisseurin und ehemalige Professorin ist vor 3 Wochen im Alter von 99 Jahren gestorben. Katharina Pawlowski.
3: Künstlerin, Kämpferin, Zeitzeugin steht auf der Parte unter dem Namen Ernie Mangold. Ihr Sarg wird ab 12 Uhr auf dem Wiener Zentralfriedhof in der Halle 2 beim Tor 1 aufgebahrt. Kondolenzbücher sind aufgelegt. Die feierliche Verabschiedung beginnt mit einem Aufstehen für Ernie um 13.30 Uhr. Ernst Molden wird mit den Liedern Der Wind und Vom Ausziehen zu hören sein. Kulturstadträtin Veronika Kaub-Hasler, Rudolf Scholten, Stefan Wolf Schönburg und Michael Schottenberg sprechen Abschiedsworte. Bevor Edith Piafs Non, Je ne regrette rien, gesungen von Maria Bill, die Feier beendet. Und Mangold wollte, dass es eine bunte Feier wird, wenn auf der Parte wie folgt zu lesen ist. Die Mangold bittet um lebensbejahendes Erscheinen in farbenfroher Kleidung. Kein Schwarm von Nebelkrähen soll ihr die letzte Ehre erweisen.
1: Die Urnenbeisetzung findet am 17. Oktober in den Kittenberger Erlebnisgärten in Schiltern bei Langenlois statt. Das waren die Nachrichten mit Arthur Dreinacher.
4: Und wir sind bei Wetter für Vorarlberg. Heute Samstag wird es sonnig. Bis zu 25 Grad haben wir heute. Morgen Sonntag, da haben wir am Nachmittag sogar schon bis 27 Grad. Und in 2000 Meter, für alle, die in die Höhe wollen, zum Mittag hat es dann schon 15 Grad. Und dieses sommerliche Wetter geht auch weiter in die nächste Woche rein. Und eine gute Fahrt um 3:00 nach 6:00 der Verkehrsservice. Hier liegen uns keine aktuellen Meldungen vor. Falls Sie Hinweise haben, gerne 0800 20 4000 ist unsere Gratis-Hotline, dann gehen wir es hier durch und ich wünsche eine gute Fahrt.
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4: Ja, schönes Aufstehen auch noch, gleich mit den Village People, also wer da nicht wach wird. Und zum langsam wach werden haben wir jetzt Tom Petty. Schönen Samstag, schönes Wochenende.

0: Partymusik für alle, die gerade am Heimkommen sind. Es wird auch gleich ruhiger musikalisch mit Kim Carnes bei The Davis Eyes und auch ruhiger jetzt mit den Morgengedanken noch einmal mit der Journalistin Christine Heiden.
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2: Am Ende meines Streifzuges mache ich noch kurz bei einem Satz Halt, der sich mir eingeprägt hat. Ich mochte die Liturgie des Aschermittwochs besonders gerne. Ein Aschenkreuz auf meine Stirn zeichnend, sagte der Priester: Gedenk, o Mensch, dass du Staub bist und wieder zu Staub werden wirst. Das ist in Zeiten, wo sich nach dem Tod alle verbrennen lassen, ein sehr nüchterner Satz. Für mich einer, der die Dimension dessen, was im Leben zählt, zurechtrückt. Es ist wunderbar und herrlich, sein Leben, seine Talente, seine Beziehungen zu entfalten. Es ist großartig, sich der Güter der Welt zu bedienen, vielleicht sogar Luxus zu erleben. Aber das alles ist auf Zeit, ist sozusagen geborgt. Am Ende zerfällt alles, was so wichtig schien. Nur die Liebe bleibt, sagt der Glaube. Weil Gott Liebe ist, und Gott ewig, sollten wir uns an die Liebe halten. Das möchte ich mir aus meiner katholischen Welt von gestern für immer bewahren.

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1: Lässig aus Österreich, Lemo, ziemlich flott. Also gut, aber um die Uhrzeit, buongiorno, 6:50. Können wir es doch wirklich ein bisschen ruhiger angehen, oder? Mit dem Eros. Apropos Eros. Schönes Wochenende.

0: Schönen guten Morgen an diesem Samstag mit Radio Vorarlberg. 6.30 Uhr ist es jetzt, die Nachrichten.
1: Mit Thomas Haschberger, schönen guten Morgen. Der Kindergarten am Landeszentrum für Hörgeschädigte wird ja mit dem nächsten Kindergartenjahr eingestellt. Davon sind 7 Kinder betroffen. Sie sollen dann im wohnortnahen Kindergarten in Integrationsgruppen betreut werden. Dafür hat das Land rund 2000 zusätzliche Stunden audiopädagogische Frühförderung angekündigt. Mit den betroffenen Pädagoginnen am LZH hat aber niemand gesprochen, kritisiert Elementarpädagogin Martina Kramer.
2: Wir wissen nicht, wie das ausschauen soll. Erstens wurde nicht geredet, ob wir bereit wären, diese zu übernehmen oder wer auch immer das dann übernimmt. Beziehungsweise wissen wir auch noch nicht, was beinhaltet diese 1970 Stunden. Betrifft das rein die Arbeit, die wir dann mit diesen Kindern vor Ort machen können, oder inkludiert das natürlich auch die Fahrzeit, die Elternarbeit, die Förderpläne, die erstellt werden müssen?
1: In dem Fall würden auf 7 Kinder und 36 Betreuungswochen gerechnet, nämlich nur mehr 4 bis 8 Stunden direkt die Unterstützung pro Kind bleiben. Die Vorarlberger Grünen fordern weiterhin kostenlose Verhütung und Beratung für Frauen und Mädchen. Viele Frauen können sich die von ihnen gewünschte und sichere Verhütungsmethode nicht mehr leisten. In Vorarlberg läuft Ende des Jahres ein 2-jähriges Pilotprojekt aus, bei dem 3.500 Frauen gratis Verhütungsmittel bekommen. Die Grünen wollen, dass das Projekt weitergeführt wird. Die Gemeinde Hart geht jetzt härter gegen Müllsünder vor. Zunächst will die Gemeinde mit einer Aufklärungskampagne informieren, aber auch der Bauhof und die Gemeindepolizei werden öfter unterwegs sein. Sollte das alles nichts bringen, überlegt die Gemeinde auch bei diversen Sammelstellen eine Videoüberwachung. Fußballnationalspieler Paul Wanner darf morgen im nächsten Nations League-Spiel in Wien gegen den Kosovo mit einem Einsatz von Beginn an rechnen. Denn beim 3:1 Heimsieg über Israel hat Österreich erst mit seiner Einwechslung ein deutliches Übergewicht bekommen, und so war das auch von Teamchef Ralf Rangnick geplant.
3: Wir haben eigentlich auch schon vor dem 1:0, das wir dann ja noch vor der Halbzeit geschossen haben, überlegt, was können wir tun, um dann einfach noch mehr spielerische Lösungen und noch mehr Chancen rauszuspielen. Und das haben uns deswegen entschieden, Paul Wanner zu bringen, der das auch gut gemacht hat in der zweiten Halbzeit, wie ich finde.
1: Und hoffentlich macht das auch morgen gut. Das Match gegen Kosovo überträgt ORF 1 live ab 17.20 Uhr.
0: Und vom Fußball jetzt gleich zu den Wetteraussichten. Spätsommerliches Wetter im Herbst. Die Details aus der Geosphere Austria von Monika Weiß. Guten Morgen.
4: Hallo, schönen guten Morgen. Ja, und dieses spätsommerliche Wetter dauert lang an. Kräftiger Hochdruckeinfluss ist vorherrschend. Momentan überall wolkenlos. In Bregenz, in Bludenz und in Brand hat es momentan 9 Grad. In Feldkirch und an der ORF Vorarlberg Wetterstation in Laternsk-Apfol 10 Grad. Mittelberg meldet 8 und Wart 6 Grad. Heute scheint im Ländle ungetrübt die Sonne. Ein paar nennenswerte hohe Wolken zeigen sich erst gegen Abend. Und bis zum Nachmittag wird es spätsommerlich warm. Die Höchstwerte erreichen 20 bis 24 Grad. Noch wärmer geht es dann weiter. Morgen Sonntag und am Montag sind es 26 oder gar 27 Grad und es bleibt strahlend sonnig.
0: Wahnsinn, da können wir die Garderobe immer noch vom Sommer so belassen, wie sie im Kasten hängt oder liegt. Die 6:53 haben wir jetzt und schönen guten Morgen ins Auto. Da liegen uns keine Meldungen vor, Sie kommen gut voran. Hier unsere Gratis-Hotline, falls Sie Infos haben. 0800 20 4000. Gute Fahrt.
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0: Hey, Bay, Jane von Ross Stewart.

0: lässig, jetzt merkt man schon, der Tag geht langsam los. So, das ist ein cool Train mit Drive-By und gleich auch noch keine Logins mit Footloose und aber mit Ring Ring. Also das Ganze kommt schon in Schwung. Sie merken, gerade Vorarlberg, wir passen uns einfach der Tagesstimmung an. 7:15 ist es und gestern am Abend ist schon losgegangen. Ich bin in Hohenems gewesen und da kann man seit gestern Abend kann man schon immer durchfahren, wo man normal halt durchfahren kann. Muss man rundum fahren. Das ist alles abgesperrt, weil da findet heute ein Markt statt. Nina Küng am Telefon von der Stadt Hohenems. Ihr habt euch da was einfallen lassen. Ihr versprecht nämlich, dass das Ganze mehr wird als jetzt nur ein einfacher Markt.
1: Ja, genau. Heute wird die Hohenemser Innenstadt wieder zu einer großen Flaniermeile. Es sind die heimischen Betriebe vor Ort, Vereine und viele Aussteller, die jetzt sorgen, was man zum Bieten hat. Es gibt Musik auf zwei Bühnen, kurz Erster und auch der beliebte Wiggy Street Walk. Da präsentieren sich heimische Betriebe die neuesten Produkte und Kollektionen.
0: Wie groß ist denn der Markt? In welchen Straßen findet denn der statt?
1: Der Emser Markt findet in der Marktstraße statt, in der Schweizerstraße, Harachgasse bis zum neuen Rathaus in der Rabetzkystraße.
0: Also alles zu Fuß gut erreichbar, einmal parken und der Rest kann man zu Fuß machen.
1: Genau.
0: Gibt es irgendetwas, auf was du dich persönlich freust?
1: Ich bin natürlich vor Ort am Schaffen und schaue, dass alles läuft. Aber ich freue mich dazwischen natürlich auch immer wieder mal gute Sachen zum mich durchprobieren, ob Kaffee oder gute Wurst oder Krutspätzle. Da weiß ich jetzt noch nicht genau, was ich heute nehme, aber sowas in die Richtung.
0: Ich wünsche euch einen wunderschönen Tag. Los geht's um 11 Uhr, das Ganze bis um 18 Uhr. Ein schönes Wochenende und einen schönen Markt. Ciao.

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1: Am Mikrofon Arthur Treinacher. Am Abend ist der dreitägige USA-Besuch des chinesischen Staats- und Parteichefs Xi Jinping zu Ende gegangen. Ein Besuch mit viel Aufwand, Pomp und Symbolik, aber wenigen konkreten Ergebnissen. Aus Washington, Markus Müller.
2: Mit militärischen Ehren endet der Staatsbesuch des chinesischen Präsidenten Xi Jinping in Washington, so wie er Mittwoch begonnen hat. Geprägt war das Treffen von, wie es in den amerikanischen Medien heißt, viel Pomp und wenig Ergebnissen. Beim letzten Programmpunkt fragt ein Reporter, ob denn auch über den Iran gesprochen worden sei. Ja, und er glaube, es werde großartig, antwortet Trump. Xi betont dann noch einmal die Verantwortung der beiden großen Länder für die weltweite Stabilität und er setze darauf, den amerikanischen Präsidenten schon demnächst wieder bei einem internationalen Gipfel zu treffen.
1: Im Großraum Linz sind weitere Kühlturmanlagen mit Legionellen belastet. Laut Recherchen des ORF Oberösterreich wurden Legionellen bei der Voestalpine in Linz und beim Kunststoffunternehmen Poloplast in Leonding festgestellt. Beide Unternehmen haben sofort Maßnahmen ergriffen. Ein Zusammenhang mit den Erkrankungen ist bisher unklar. Insgesamt waren im Sommer 32 Menschen erkrankt, 3 sind gestorben. Gerhard Zeiler könnte neuer SPÖ-Vorsitzender werden. Der langjährige Medienmanager und frühere ORF-Generalintendant wurde schon mehrfach als möglicher Parteichef gehandelt, meist in Krisenzeiten. Der SPÖ ist er seit Beginn seiner Berufslaufbahn verbunden. Ein Porträt von Peter Daser.
3: Gerhard Zeiler, Jahrgang 1955, stammt aus Wien-Ottakring. Sein Weg führt über die sozialistische Jugend und die SPÖ-Presse zum Sprecher des SPÖ-Ministers und späteren Kanzlers Fred Sinowatz. Es folgen Spitzenpositionen im Medienbereich, vom ORF-Generalintendanten bis zum Vorstand im US-Konzern Warner. Als SPÖ-Chef wird er immer wieder ins Spiel gebracht. Er meldet sich auch zur Partei zu Wort, etwa 2019.
4: Ich glaube, dass wenn heute nicht jemand versteht, dass sich die Partei ändern muss, dann hat man die Situation nicht verstanden.
3: Als zuletzt die Debatte um eine Ablöse von Andreas Babler an Fahrt gewinnt, sagt er.
5: Ich habe ein Prinzip in meinem Leben, das habe ich immer durchgehalten, sag niemals nie.
3: Zuletzt jedenfalls sagt Zeiler im Interview, er glaube, dass er die richtige Person sei, um die SPÖ aus ihrem historischen Tief zu führen.
1: Papst Leo XIV. Hat in Paris mit jungen Menschen gebetet und gefeiert. Im Nationalstadion rief er zu Mitmenschlichkeit und zum Kampf für Gerechtigkeit auf. Das Abendgebet war der letzte Programmpunkt seines ersten Tages. Heute ist eine Freiluftmesse mit Hunderttausenden auf der Place de la Concorde geplant. Das waren die Nachrichten mit Arthur Treinacher.
6: Und wir sehen es jetzt schon, es wird sonnig, es sind kaum bis gar keine Wolken zu sehen. Die Höchstwerte heute zwischen 20 und 24 Grad und morgen Sonntag wird es noch ein bisschen wärmer. Und zwar am Nachmittag bis zu 27 Grad, auch in 2000 Meter höher als zum Mittag bis 15 Grad. Und so sommerlich geht es auch in die nächste Woche rein. 3 nach 7, schönen guten Morgen ins Auto. Es liegen uns keine Meldungen vor, Sie kommen gut voran.
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6: Ah, feinste Musik mit viel, viel Abwechslung. The Wanderer, Dion, dann Robbie Williams gleich mit Love My Life. Und das hier, Sie haben es erkannt, Alphaville. Schönen guten Morgen.

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0: Wenn was piekst im Bett gerade jetzt, dann nix wie raus. Passend dazu Bed of Roses, Bon Jovi, gleich 8 Minuten vor 7:30.
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0: On a Summer mit Hamster um 17. Es wollte 17. Na, 17.30 Uhr haben wir noch nicht. Da ist noch Zeit genug bis dahin. Da genießen wir einen herrlichen Tag mit viel Sonne. Die Aussichten, die Wetteraussichten gibt's auch gleich. 7.30 Uhr ist es jetzt und hier die Nachrichten.
1: Mit Thomas Haschberger. Schönen guten Morgen. Schnell einmal ein Reel auf Instagram gepostet mit einer passenden Musik dazu. Das machen ja viele von uns. Aber immer wieder kommt es vor, dass dann noch eine Klage ins Haus flattert, weil die Urheberrechte des Musikers oder der Musikerin verletzt wurden. Die Rechtsexpertin Christine Knecht-Kleber sagt in Vorarlberg heute, dass aber bei Privataccounts an und für sich nichts zu befürchten ist.
2: Wenn Sie das als Privatperson machen und über Ihren Urlaub berichten und sagen, ich war am Strand, ich habe einen schönen Urlaub gehabt und Sie unterlegen das mit einer netten Musik und Sie teilen das in Ihrem Freundeskreis, der überschaubar groß ist, oder in einem Familienkreis, also in einer geschlossenen Gruppe, dann werden Sie sicherlich nichts zu befürchten haben.
1: Anders schaut es aus, wenn Influencer oder Unternehmen bei ihren Reels Musik verwenden oder Werbung machen und auch mit ihrem Account Geld verdienen. Das wäre eine kommerzielle Nutzung und dafür würden Lizenzgebühren anfallen. Bei einer Klage sollte man aber auf jeden Fall einen Anwalt kontaktieren und versuchen, die Sache zu klären. Zuletzt hat der Vorarlberger Influencer Elias Schwärzler eine Klage über 7.000 Euro erhalten. Wer trotz Pension weiterarbeitet, zahlt künftig keinen Pensionsversicherungsbeitrag mehr und bleibt mit bis zu 15.000 Euro im Jahr steuerfrei. Diese Aktivpension wurde kürzlich beschlossen. Ab Jänner sollen bundesweit 150.000 Menschen profitieren. Lob kommt vom Vorarlberger Seniorenbund. Er sieht darin ein Signal für alle, die im Alter arbeiten können und wollen. Das Vorarlberger Landhaus wird auf LED-Beleuchtung umgerüstet. Wie das Land auf ORF-Anfrage mitteilt, kostet der Umstieg rund 4,9 Millionen Euro, verteilt auf mehrere Jahre. Auch beim Landesmuseum und beim Landesarchiv geht es weiter. Beide Projekte waren aus Geldgründen zurückgestellt worden. Jetzt sollen zumindest beim Landesmuseum heuer noch die Außenscheinwerfer auf LED umgestellt werden. Und in der Eishockeyliga haben die Pioneers Vorarlberg die vierte Niederlage in Folge kassiert. Im ersten Saison-Auswärtsmatch konnten die Feldkircher gegen Linz im Mittelabschnitt zwar einen 0:3 Rückstand ausgleichen, am Ende haben sie aber dann doch 3:5 verloren.
0: Und wir genießen in den nächsten Tagen sommerliches Wetter. Heute bis zu 24 Grad, morgen Sonntag bis zu 27 Grad. Und so sommerlich geht es auch in die nächste Woche. Gute Fahrt, 7:35. Es liegen uns keine Meldungen vor. Sie kommen gut voran. 0800 20 4000, unsere Gratis-Hotline. Falls Sie dann doch Infos haben, einfach anrufen. Ich gebe es hier weiter. Und damit ein schönes Wochenende.
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0: Morgen mit George Michael, Careless Whisper. Das ist sanftes Wecken um gleich 7:45 an diesem Samstagmorgen. Und heute wird 100 Jahre Geburtstag gefeiert. Und zwar eine Fahrschule in Dornbirn feiert 100-jähriges. Ich weiß gar nicht, vor 100 Jahren wusste gar nicht, dass man überhaupt einen Führerschein braucht.
1: Ich kenne mich da auch nicht aus, aber das ist, da hat es halt noch Fahrräder gegeben
0: wahrscheinlich. Ja, wahrscheinlich. Heinrich Schnetzer, schönen guten Morgen. Aber von was du Ahnung hast, das ist vom Kartoffeldämpfer. Ihr seid nämlich mit dem Kartoffeldämpfer bei diesem 100-Jahre-Fest dort, gell?
1: Jawohl, ja, sind wir heute. Und verwöhnen alle Besucher mit unseren Gerichten von Kartoffel, mit der Käsesoße.
0: Und wer den Kartoffeldämpfer noch nicht kennt, der Alonik ist schon an Besuch wert. Ein riesengroßer Anhänger, mit dem früher auf dem Feld die Kartoffel dämpft worden sind, oder?
1: Das war einmal ein Pferdefuhrwerk. Für die Schweine hat man da Kartoffel gedämpft. Wir haben das restauriert. Das ist von 1933. Das ist wirklich eine absolute Rarität.
0: Ich durfte da auch mal dabei sein. Es ist wirklich sehr, sehr beeindruckend und euer Gericht schmeckt sensationell. Das können da einfach.
1: Und vor allem, wir schauen durch Regionalität und alles Bio ist.
0: Also auch eine Gelegenheit heute, dass die Küche daheim kalt bleibt und dann kommt man einfach gedorbierer zu euch. Ihr müsst jetzt eigentlich gleich mal losfahren, weil das dauert ja bis das Ding...
1: Ja, gleich einmal jetzt. Ist auf dem Sprung.
0: Und auffahrt zum Münder auch, oder?
1: Ja. Wir täten uns alle freuen, wenn ihr zahlreich kommen uns beim Kartoffeldämpfer besuchen, beim Easy 3 Fahrschule Rudi in Dornbirn.
0: Kartoffeln hat er genug?
1: Haben wir genug.
0: Ja, das ist wichtig. Also viel Erfolg, schönes Wochenende.
1: Danke.

0: Und für alle, die ihre Uhren noch aufziehen müssen und einstellen, es ist in 11 Minuten 8.
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0: Robert Siegmund berichtet.
1: Der Ball liege nun in den USA, war aus Teheran im Vorfeld zu hören. Doch wenig überraschend lehnt US-Präsident Trump den iranischen Vorschlag zur Wiederöffnung der Meeresenge von Hormuz ab. Das berichtet zuletzt das renommierte Magazin Wall Street Journal. Vielmehr würde Trump überlegen, den Iran nach den Kongress-Zwischenwahlen im November wieder anzugreifen. Zuletzt machte der iranische Außenminister Abbas Araghchi vor der UNO in New York Werbung für den iranischen Vorschlag. Man wolle zur Rahmenvereinbarung vom Juni zurück. Mit dem iranischen Vorschlag könnte man Hormuz in 7 Tagen wieder öffnen und den Welthandel normalisieren, so Araghchi in New York.
2: The Strait can be reopened, a normal maritime passage restored within 7 days.
1: Die US-Forderung, das Atomprogramm aufzugeben, lehnt Teheran weiter ab.
0: Österreichs Richter und Staatsanwälte protestieren Mitte Oktober gegen den Personalmangel in der Justiz. Von 12. bis 16. Oktober sollen keine Verhandlungen stattfinden, Entscheidungen ausgefertigt oder Amtstage abgehalten werden. Richtervereinigungspräsident Gernot Kandut warnt, die Überlastung der Gerichte gefährde die Funktionsfähigkeit des Rechtsstaates. Der Machtkampf um den SPÖ-Parteivorsitz spitzt sich zu. Gerhard Zeiler hält sich für die richtige Person, um die SPÖ aus der Krise zu führen, wie er gestern in einem Zeitungsinterview betonte. Der amtierende Parteichef Andreas Babler hat zuletzt einen Rückzug ausgeschlossen. Mehr als 11.000 Mal ist heuer in Tirol der Alpin-Notruf 140 gewählt worden, fast 1.000 Mal öfter als im vergangenen Sommer. Viele Bergziele sind leicht erreichbar, doch die Schwierigkeiten im Hochgebirge werden oft unterschätzt. Auch die Gewissheit, im Notfall schnell Hilfe zu bekommen, könnte zu den hohen Einsatzzahlen beitragen. Wolfgang Böhmer.
3: Es scheint, so sagen es viele erfahrene Bergretter, die das beobachten, je besser die Netzabdeckung am Berg wurde oder man gut versichert ist, desto leichter wählt man offenbar auch den Notruf, vermutet der Ausbildungsleiter der Bergrettung Tirol, Christian Eder.
4: Ich sage jetzt einmal unter Anführungszeichen, diese leichten Verletzungen, jetzt hole ich das Handy raus, alarmier, dann holt mir entweder ein Hubschrauber oder die Bergrettung kommt und holt mich runter. Vor 25 Jahren, da hätte müssen jemand absteigen und dann haben halt viele gesagt, ja, das schaffe ich schon noch bis zum Parkplatz, da humple ich jetzt halt runter. Und das ist auch, glaube ich, ein Grund, warum auch die Einsatzzahlen steigen.
3: Viele der Geretteten, die dann mit dem Notarzthubschrauber in die Krankenhäuser geflogen werden, gehen dann übrigens am gleichen Tag schon wieder nach Hause oder zurück ins Hotel.
0: Das waren die Nachrichten mit Arthur Treinacher.
5: Herrliches Wetter heute an diesem Samstag. Viel, viel Sonne, 20 bis 24 Grad. Und es wird noch wärmer. Ab morgen Sonntag. Viel Sonne, am Nachmittag bis zu 27 Grad und in den Bergen in 2000 Meter Höhe hat es zum Mittag um die 15 Grad. Und ein weiterer Grund, warum Sie vielleicht heute auch ein bisschen in die Höhe gehen, haben wir dann gleich in einer Viertelstunde hier bei Radio Vorarlberg. Zuerst zum Verkehrsservice noch um 7:35. Da liegen uns keine aktuellen Meldungen vor. Eine gute Fahrt.
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5: Und bis wir darüber reden, was auf der Niedere heute so alles abgeht, haben wir noch feine Musik, unter anderem jetzt gleich ganz gemütlich fürs Samstagsfrühstück zur Begleitung oder wenn Sie auf dem Weg in die Arbeit sind, Boris

0: aufzeigen, wen zieht es heute in die Höhe. Und wer noch nicht weiß, wohin, da hätten wir jetzt einen Tipp. Schönen guten Morgen.
1: Guten Morgen miteinander. Ich bin der Thomas aus Andelsspur. Heute Nachmittag ist auf der Niederrad oben ein besonderer Bergnachmittag mit einem Bergmess und Vorträgen für Impulse und Begegnungen. Das sind alles Vorträge, wo man ein Kind zu uns selbst fernen könnten. Und musikalisch begleitet wird das Ganze mit den Bergspatzen aus dem Bregenzer Wald. Das Wetter passt auch. Kommt schauen und losen, das tut jedem, glaub ich, gut. Und wenn man sich noch mehr informieren will, gibt es da auf der Homepage unter niedere242.at weitere Informationen. Also eben freue, wenn ihr alle vorbeikommen und wünsche Ihnen einen schönen Tag.
0: Ja, das wünschen wir auf jeden Fall auch allen. Und wer sich jetzt vorbereitet auf irgendeinen Ausflug in die Höhe oder auf die Niedere zum Beispiel, da begleiten wir sie jetzt mit feiner Musik von Amy Winehouse, Back to Black. Radio Vorarlberg am Samstagmorgen. Schönes Wochenende.

Define Young Cannibals. 12 Minuten noch, dann ist es 8:30 und beim nächsten Song fällt mir jedes Mal wieder der Otto-Film ein. Du Sack, du doofer Sack, verzieh dich. Zu diesem Song hier. Ich höre das immer wieder. Ich kann mich auf den richtigen Text gar nicht konzentrieren.

0: Guten Morgen mit Madness und gleich Journey, cooler Rocksong, Wheel in the Sky aus den 70ern und was ganz was Feines, Ruhiges, Romantisches, Lionel Richie gleich mit Say You, Say Me nach den Nachrichten, denn es ist 8.30 Uhr.
1: Mit Thomas Haschberger, schönen guten Morgen. Der Kindergarten am Landeszentrum für Hörgeschädigte wird mit dem nächsten Kindergartenjahr eingestellt. Und das sorgt für Kritik. Betroffen sind 7 Kinder, die dann in ihrer Gemeinde im Kindergarten in Integrationsgruppen betreut werden sollen. Das Land hat dafür knapp 2000 zusätzliche Stunden an audiopädagogischer Frühförderung angekündigt. Martina Kramer ist Pädagogin am Landeszentrum für Hörgeschädigte und sagt, mit ihnen hat niemand gesprochen.
2: Wir wissen nicht, wie das ausschauen soll. Erstens wurde nicht geredet, ob wir bereit wären, diese zu übernehmen oder wer auch immer das dann übernimmt. Beziehungsweise wissen wir auch noch nicht, was beinhaltet diese 1970 Stunden. Betrifft das rein die Arbeit, die wir dann mit diesen Kindern vor Ort machen können? Oder inkludiert das natürlich auch die Fahrzeit, die Elternarbeit, die Förderpläne, die erstellt werden? Müssen.
1: Ja, und dann würde für die Kinder zu wenig Zeit für die eigentliche Unterstützung bleiben. Die Vorarlberger Grünen fordern weiterhin kostenlose Verhütung und Beratung für Frauen und Mädchen. Viele Frauen können sich die von ihnen gewünschte und sichere Verhütungsmethode nicht mehr leisten. In Vorarlberg läuft Ende des Jahres ein 2-jähriges Pilotprojekt aus, bei dem 3.500 Frauen gratis Verhütungsmittel bekommen. Die Grünen wollen, dass dieses Projekt weitergeführt wird. Die Gemeinde Hart geht jetzt härter gegen Müllsünder vor. Zunächst will die Gemeinde mit einer Aufklärungskampagne informieren, aber auch der Bauhof und die Gemeindepolizei werden öfter unterwegs sein. Sollte das alles nichts bringen, überlegt die Gemeinde bei diversen Sammelstellen auch eine Videoüberwachung anzubringen. Und Fußballnationalspieler Paul Wanner darf morgen im nächsten Nations League-Spiel in Wien gegen den Kosovo mit einem Einsatz von Beginn an rechnen. Denn beim 3:1 Heimsieg über Israel hat Österreich erst mit seiner Einwechslung ein deutliches Übergewicht bekommen und das war auch von Teamchef Ralf Rangnick geplant.
3: Wir haben eigentlich auch schon vor dem 1:0, das wir dann ja noch vor der Halbzeit geschossen haben, überlegt, was können wir tun, um dann einfach noch mehr spielerische Lösungen und noch mehr Chancen rauszuspielen. Und das haben uns deswegen entschieden, Paul Wanner zu bringen, der das auch gut gemacht hat in der zweiten Halbzeit, wie ich finde.
1: Und das Match gegen Kosovo überträgt ORF1 morgen ab 17.20 Uhr live.
0: Ich habe in der letzten Zeit immer wieder den Satz gehört und Sie sicherlich auch, mal so ein Wetter könnte man das ganze Jahr haben. Bis zu 24 Grad bei viel Sonne heute, bis zu 27 Grad in den nächsten Tagen und auch für alle, die in die Höhe gehen, in 2000 Meter Höhe, Höchstwerte zum Mittag um die 15 Grad. Der Verkehrsservice, ganz kurz, es liegen uns keine Meldungen vor, gute Fahrt.
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0: Mit Lionel Richie jetzt. Guten Morgen.

0: 8.47 Uhr. Wer mit dem Auto heute durch Hohenems will, der muss mit einer Umfahrung rechnen, denn heute ist am Markt. Nina Küng von der Stadt Hohenems. Ihr habt euch da was einfallen lassen, ihr versprecht mehr als jetzt ein einfacher Markt. Da gibt es noch viel, viel mehr.
1: Ja, genau. Heute wird die Hohenemser Innenstadt wieder zu einer großen Flaniermeile. Es sind die heimischen Betriebe vor Ort, Vereine und viele Aussteller, die jetzt sagen, was man zum Bieten hat. Es gibt Musik auf zwei Bühnen, kurz Erster und auch der beliebte Wiggy Street Walk. Da präsentieren sich heimische Betriebe die neuesten Produkte und Kollektionen.
0: Wie groß ist denn der Markt? In welchen Straßen findet denn der statt?
1: Der Emser Markt findet in der Marktstraße statt, in der Schweizer Straße, Harachgasse bis zum neuen Rathaus in der Radetzky Straße.
0: Also alles zu Fuß gut erreichbar, einmal parken und der Rest kann man zu Fuß machen.
1: Genau.
0: Das ist irgendwie so, was du dich persönlich freust.
1: Ich bin natürlich vor Ort am Schaffen und schaue, dass alles läuft. Aber ich freue mich dazwischen natürlich auch immer wieder mal gute Sachen zum mich durchprobieren, ob Crepe oder gute Wurst oder Krutspätzle. Da weiß ich jetzt noch nicht genau, was ich heute nehme, aber sowas in die Richtung.
0: Ich wünsche euch einen wunderschönen Tag. Los geht's um 11 Uhr, das Ganze bis um 18 Uhr. Ein schönes Wochenende und einen schönen Markt.
2: Tschüss.
0: Ciao.
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1: Am Mikrofon Arthur Treinacher. In der SPÖ ist die Führungsdebatte neu entfacht. Medienmanager Gerhard Zeiler hat in einem Zeitungsinterview angekündigt, als Vorsitzender zur Verfügung zu stehen. Journalist Peter Pelinka, ein Freund Zeilers, unterstützt seine Kandidatur. Warum er Zeiler für den richtigen hält, um die SPÖ aus dem Umfragetief von rund 15% zu führen, sagt Pelinka.
2: Er ist erstens äußerst ein kommunikativer Mensch, ein sehr sympathischer Mensch. Und das Zweite ist ja, die richtigen

0: Facebooker gilt die Unterstützung von Wiens Bürgermeister Michael Ludwig. Hat sich Zeiler da rückversichert? Hat er die Unterstützung der Wiener?
1: Er hat sicher Gespräche geführt. Und für mich ist auch ein wesentliches Indiz, dass die entscheidende Vertraute von Michael Ludwig, Doris Burres, kürzlich in einem Interview gesagt hat, mit 15% in Umfragen kann man nicht zur Tagesordnung übergehen.
2: Sagt Peter Pelinka im Gespräch mit Franz Renner. US-Präsident Trump hat eine neue Einladung von Chinas Staatschef Xi Jinping nach China angenommen. Trump kündigte ein Treffen im November in China an. Danach wollen sich beide beim G20-Gipfel in Miami treffen. Zudem vereinbarten die USA und China einen direkten Kommunikationskanal für KI-Zwischenfälle und einen Dialog über Superintelligenz. Der russische Präsident Putin beteuert, dass sich Russland nicht auf einen Kampf mit Europa vorbereitet. Viele in Europa erwarteten eine Aggression Russlands und bereiteten sich deshalb auf einen Krieg vor, sagte Putin in St. Petersburg. Russland treffe jedoch keine Vorbereitungen für eine solche Aggression. In Baku findet ausnahmsweise bereits heute Samstag der Formel 1 Grand Prix von Aserbaidschan statt. Für WM-führenden Kimi Antonelli dürfte das Rennen ein hartes Stück Arbeit werden, Gerhard Prohaska.
3: Weil der WM-Führende nach einem selbstverschuldeten Crash 0-16 startet und deshalb wittert sein Teamkollege George Russell plötzlich doch wieder eine Minichance in der Weltmeisterschaft. Ich werde kämpfen, solange es rechnerisch möglich ist.
4: I'm gonna keep fighting every single race until, you know, it's mathematically impossible.
3: Und alles andere als ein Sieg von George Russell aus der Pole Position wäre heute eine Riesenüberraschung. 18. Vorsprung auf Charles Leclerc, das macht die Brust richtig breit.
4: I'm feeling good. I think we're in a great place to go for the win.
3: In Reihe 2 lauern Oscar Piastri als Dritter und Isaac Hatscher als Vierter. Max Verstappen steht mit der Wut im Bauch, diesmal nur auf Startplatz 8.
2: Der Start ist um 13 Uhr. Das waren die Nachrichten mit Arthur Treinacher.
5: Und wir genießen ein sommerliches Wochenende, was das Wetter angeht. 24 Grad heute, 27 Grad morgen, viel, viel Sonnenschein, kaum Wolken am Himmel und so sommerlich geht es auch in die nächste Woche. Der Verkehrsservice 3 nach 9, da liegen uns keine aktuellen Meldungen vor. Falls Sie Infos haben, gerne 0800 20 4000, unsere Gratis-Hotline.
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5: Und jetzt gleich mit Taylor Dane, Tell It to My Heart. Schönen Samstag.

0: Cheap Trick für den Start in den Samstag. 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

0: Das bringt gute Laune, das ist genau das Richtige für dieses Wochenende, an dem es viel, viel Sonnenschein gibt. Schönen Samstag, 9.30 Uhr ist es jetzt und das sind die Nachrichten.
1: Mit Thomas Haschberger. Schnell einmal ein Reel auf Instagram gepostet und das mit einer passenden Musik, das machen viele von uns. Immer wieder kommt es aber vor, dass dann auch eine Klage ins Haus flattert, weil offenbar die Urheberrechte des Musikers oder der Musikerin verletzt wurden. Die Rechtsexpertin Christine Knecht-Kleber sagt in Vorarlberg heute, dass bei Privataccounts an und für sich nichts zu befürchten ist. Influencer und Unternehmen, die aber mit ihrem Account auch Geld verdienen und Werbung machen, müssen Lizenzgebühren zahlen. Die Gemeinde Hart geht jetzt härter gegen Müllsünder vor. In den vergangenen Monaten ist immer wieder Rest- und Sperrmüll illegal entsorgt worden. Jetzt werden der Bauhof und die Gemeindepolizei öfter kontrollieren. Sollte das nichts bringen, überlegt die Gemeinde bei diversen Sammelstellen auch eine Videoüberwachung. Und in der Eishockey-Liga haben die Pioneers Vorarlberg die vierte Niederlage in Folge kassiert. Im ersten Saison-Auswärtsmatch haben die Feldkircher gegen Linz 3:5 verloren.
0: Ja, mit dem Wetter können wir gewinnen in den nächsten Tagen, das können wir genießen. Nur Sonnenschein und Temperaturen wie im Spätsommer. Heute 24 und in den nächsten Tagen bis zu 27 Grad in 2000 Meter Höhe bis zu 15 Grad. Kurz nach 9:30 der Verkehrsservice, hier liegen keine Meldungen vor. Gute Fahrt.
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0: Sind wir nicht alle ein bisschen gaga?

0: Das regt ganz viele in Österreich auf. Im Wiener Aktionismusmuseum werden seit rund 2 Wochen Bilder von Otto Mühl ausgestellt. Otto Mühl war die führende Figur des Wiener Aktionismus. Und jetzt kommt der Grund, warum sich viele aufregen. Er wurde nämlich auch wegen Missbrauch sexuell Unmündiger zu 7 Jahren Haft verurteilt. Und mit der Kritik ist vor allem der Direktor des Aktionismusmuseums Klaus Albrecht Schröder konfrontiert. Georg Fabian.
1: Es ist zwar ein ungewöhnliches Thema für eine Fokussendung, aber es ist gesellschaftsrelevant, etwa die Fragen der Moral. Das sagt auch Museumsdirektor Klaus Albrecht Schröder.
2: Museen sind heute keine neutralen Präsentationsräume mehr. Sie sind moralische Akteure. Die Frage lautet nicht mehr einfach, ist dieses Werk bedeutend, das wir zeigen, sondern welche Botschaft senden wir aus, wenn wir es präsentieren? Welche Geschichte legitimieren wir dadurch? Und das ist keine juristische, das ist eine moralische Frage.
1: Direktor Schröder ist sich der Umstände sehr bewusst und dennoch wollte er Otto Mühl zeigen. Das Museum wolle und werde aber nicht dessen Taten verteidigen.
2: Es präsentiert die historische und die ästhetische Realität einer Epoche und ich vertraue der Fähigkeit der Gesellschaft zwischen dem Werk und der Tat zu unterscheiden, ohne die Tat zu relativieren. Vielleicht ist das die reife Prüfung einer Gesellschaft, eine verantwortungsvolle Auseinandersetzung mit dem schwierigen Verhältnis zwischen Kunst und Verbrechen.
1: Über seine Beweggründe, trotz aller Kritik die Werke von Otto Mühl zu zeigen, spricht Kunsthistoriker Klaus Albrecht Schröder ausführlich und differenziert in Fokus ab 13 Uhr.

0: Das ist Kult aus den 80ern. Soft Cell, wir haben noch mehr davon. Kult kann auch aus den 70ern kommen. Zum Beispiel von den Kings. Lola. Und gleich nach 10 begleitet Sie Ihnen den Samstagvormittag die Carmen Franceschini. Ich wünsche Ihnen viel, viel Spaß hier mit Radio Vorarlberg.
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1: Am Mikrofon Arthur Treinacher. Österreichs Richter und Staatsanwälte rufen Mitte Oktober zum Protest auf. Eine Woche lang sollen weder Verhandlungen noch Entscheidungen stattfinden. Damit will die Justiz auf den massiven Personalmangel und dessen Folgen für den Rechtsstaat aufmerksam machen. Silvia Mieses berichtet.
2: Von 12. bis 16. Oktober wird der Betrieb in den Gerichten auf ein absolutes Minimum heruntergefahren. Anlass des Protests ist, dass im vorgelegten Doppelbudget der Regierung keine zusätzlichen Stellen für Richter und Staatsanwältinnen vorgesehen sind, obwohl das seit Jahren gefordert wird. Die Überlastung der Gerichte gefährde auf Dauer das Funktionieren des Rechtsstaates, warnt der Präsident der Richtervereinigung Gernot Kandut. Die Justiz würde ständig neue Aufgaben übertragen bekommen, etwa im Bereich der Handysicherstellung, aber kein zusätzliches Personal. Auch die KI sorge für immer mehr Arbeit. Anwälte würden hunderte Seiten lange von der KI verfasste Schriftsätze bei Gericht einbringen. Das Lesen der Texte brauche aber ein Vielfaches an Zeit. Bei vielen Bediensteten würden sich bereits psychische und physische Auswirkungen der Dauerbelastung zeigen.
1: US-Präsident Trump lehnt einem Medienbericht zufolge eine 7-tägige Waffenruhe mit dem Iran ab.

0: einen Rekordanteil bei den Neuzulassungen. Bei Lastwagen steht die Entwicklung noch am Anfang. Entscheidend für den Umstieg sei der Ausbau der Ladeinfrastruktur, zeigt eine neue Studie aus Deutschland. Michael Fröschl informiert.
1: Elektro-Lastwagen brauchen wie Pkw Ladestationen, jedoch nicht flächendeckend und überall, ergibt eine Studie des Deutschen Fraunhofer-Instituts, sondern nur an bestimmten Knotenpunkten mit besonders viel Lkw-Verkehr.
2: Und das sind dann eben vor allen Dingen wichtige Güterverkehrskorridore, Autobahnkreuze und dann eben am Rande von großen Ballungsräumen und Industriezentren.
1: Dort brauche es Ladestationen bei Spediteuren und Warenlagern, so Studienautor Steffen Link. Dafür müsse das Stromnetz rechtzeitig ausgebaut werden.
2: Der zielgerichtete Ausbau der Ladeinfrastruktur ist entscheidend, um dann eben vor allen Dingen auch dort das Netz möglichst früh zu ertüchtigen.
1: In Österreich betreffe das neben den Autobahnen vor allem die großen Städte Wien, Graz und Linz, so die Studie.
0: Wegen schwerer Überschwemmungen haben die Behörden in der thailändischen Hauptstadt Bangkok für alle 50 Bezirke den Katastrophenfall ausgerufen. Seit Donnerstag sind fast 300 Liter Regen pro Quadratmeter gefallen. Straßen und Häuser stehen unter Wasser, die Kanäle sind voll. Der Gouverneur von Bangkok erklärt, der Osten der Stadt sei am stärksten betroffen und warnt vor weiteren Regenfällen. Das waren die Nachrichten mit Arthur Treinacher.
3: Ja, von Regen keine Spur, was das Wetter hier in Vorarlberg betrifft. Die letzten Septembertage zeigen sich von ihrer spätsommerlichen Seite. Blauer Himmel, viel Sonne, leichter Wind, bis zu 25 Grad heute. Und auch morgen Sonntag strahlender Sonnenschein, am Nachmittag 22 bis 27 Grad. Und nächste Woche geht's weiter so in dieser Tonart. Sie sind sicher unterwegs mit Radio Vorarlberg. 3:10. Sie kommen gut durch diesen Samstagvormittag. Falls was auffällt, wir sind da. Gratis unter der 0800 20 4000.
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3: Gleich Wanda, außerdem die einzigartige Cyndi Lauper und jetzt für Sie die wunderbare Tracy Chapman zum Entspannen runterkommen. Schönen Samstag.

Der Samstag hier bei Radio Vorarlberg. Ein Song erzählt unzählige Geschichten, weil jeder bei einem Titel, wie zum Beispiel diesem hier von Altroy Fox, andere Erinnerungen hat. Vielleicht denken Sie bei diesem Titel Dancing with Tears in My Eyes an Liebeskummer oder an durchtanzte Disco-Nächte in den 80ern. Wer weiß.

0: No Mercy für Ihren Samstag.
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0: Schönen Samstag, der 26. September. Es ist 10.30 Uhr. Jetzt für Sie die Radio Vorarlberg Nachrichten.
4: Mit Thomas Haschberger. Die Vorarlberger Grünen fordern weiterhin kostenlose Verhütung und Beratung für Frauen und Mädchen. In Vorarlberg läuft Ende des Jahres ein zweijähriges Pilotprojekt aus, bei dem 3.500 Frauen gratis Verhütungsmittel bekommen haben. Viele Frauen können sich die von ihnen gewünschte und sichere Verhütungsmethode nicht leisten. Die Grünen wollen daher, dass das Projekt weitergeführt wird. Wer trotz Pension weiterarbeitet, zahlt künftig keinen Pensionsversicherungsbeitrag mehr und bleibt mit bis zu 15.000 Euro im Jahr steuerfrei. Diese Aktivpension wurde kürzlich beschlossen. Ab Jänner sollen österreichweit 150.000 Menschen profitieren. Der Vorarlberger Seniorenbund sieht darin ein positives Signal für alle, die im Alter arbeiten können und wollen. Die Gemeinde Hart geht härter gegen Müllsünder vor. In den vergangenen Monaten ist immer wieder Rest- und Sperrmüll illegal entsorgt worden. Jetzt werden der Bauhof und die Gemeindepolizei öfter kontrollieren. Sollte das nichts bringen, überlegt die Gemeinde auch bei Sammelstellen eine Videoüberwachung.
0: Ja, ein Wochenende, zwei Jahreszeiten. Im Moment ist es herbstlich bei 16 Grad in Bludenz und Gaschurn. Am Nachmittag Sonne und blauer Himmel bis zu 25 Grad. Und auch morgen Sonntag traumhaftes Ausflugs- und Bergwetter. Am Nachmittag sind spätsommerliche 27 Grad drin. Also vielleicht gehen Sie ja dann noch Eis essen zum Abkühlen. Sie sind sicher unterwegs mit Radio Vorarlberg 10:40. Es ist alles ruhig auf den Straßen. Kommen Sie sicher an Ihr Ziel.
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0: Jetzt eine Traumnummer zum Zurücklehnen und Genießen, die Dire Straits.

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1: Cover me in sunshine, ja, das können wir dieses Wochenende machen, wenn das keine guten Schwingungen sind für ihren Samstag. Pink und ihre Tochter Willow bei Radio Vorarlberg, jetzt Culture Club.

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1: Singen alle mit. Klaus Lage mit seinem legendären Hit aus den 80ern hier bei Radio Vorarlberg. Der Herbst bringt viel Zauberhaftes mit sich, zum Beispiel dieses goldene Licht, in das die Landschaft momentan getaucht wird. Wenn dann noch die Farbenpracht der Natur dazukommt, zum Beispiel auch in unserem Garten, dann kann man nur ins Schwärmen kommen, da geht das Herz auf. Unsere Radio Vorarlberg Gartenexpertin Regina Metzler-Mattes hat da einen Favoriten.
2: Also aller Verraten, in meinen Augen täbst Chrysanthemen. Die ist jetzt so ein Farbtüppel und leuchtet in gel, orange, rot, Pinktöne. Und was sie zum Beispiel voll gerne Jahre her, viele Monate da ist es noch dumm, was viele nicht wissen, wenn ich die noch in den Garten setze, die kommt man nächstes Jahr wieder, ist winterharte Staude.
1: Klingt vielversprechend. 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
1: Am Mikrofon Arthur Treinacher. In der neu aufgeflammten Führungsdebatte bei der SPÖ hat sich nun erstmals Parteichef Andreas Babler zu Wort gemeldet. Er verweist auf klare Spielregeln innerhalb der Partei und lehnt einen Rücktritt ab, wie er vor kurzem erklärt.
2: Ich habe das auch vernommen, dass jemand sich auch ins Spiel bringt als möglicher Kandidat im Boulevard und dann in anderen Medien. Wir haben klare Regeln dazu, die gelten für jeden, der sich da gerne bewerben mag. Insofern ist alles klar.
3: Einen Rücktritt schließen Sie aus?
2: Schauen Sie, ich habe jetzt vor 6 Monaten einen sehr klaren Auftrag bekommen aus meiner Partei, die sehr harten Verhandlungen zu führen. Sie wissen, am Montag machen wir Spritpreisbremse, das ist ganz entscheidend. Wir haben Reformpartnerschaft anstehend, wir haben viele Themen, Wirtschaftsstandorte in die Höhe zu bringen, viele andere Themen zu machen und das machen wir.
1: Sagt SPÖ-Chef Babler im Gespräch mit Matthias Westhoff. Das Gesundheitsministerium hat den österreichischen Impfplan aktualisiert. Für unter 60-Jährige wird die Auffrischung der Keuchhustenimpfung wieder erst nach 10 Jahren empfohlen. Die Frist war vor 2 Jahren wegen vieler akuter Fälle auf 5 Jahre verkürzt worden. Die Situation habe sich inzwischen gebessert, begründet das Ministerium. In München kommen am Nachmittag 17 europäische Innenminister zu einem Treffen über die Migrationspolitik zusammen. Themen sind eine weitere Verschärfung des EU-Migrationspakts, der Schutz der EU-Außengrenzen und schnellere Rückführungen. Österreich ist mit EU-Migrationskommissar Brunner und Innenminister Karner vertreten. Die Vereinten Nationen begehen heute den Internationalen Tag zur Abschaffung aller Atomwaffen. Noch immer gefährden tausende Atomsprengköpfe den Fortbestand unserer Zivilisation, warnt UNO-Generalsekretär Guterres.

0: 2024. Besondere Gefahr drohe generell durch Missverständnisse und der Notwendigkeit minutenschneller Reaktionen. Doch diese steige durch künstliche Intelligenz weiter an, so UN-Generalsekretär Antonio Guterres. Wie knapp die Welt am Rande der nuklearen Katastrophe balanciert, habe etwa eine KI-Fehlanalyse gezeigt, die die US Navy beinahe hätte ein chinesisches Schiff angreifen lassen. Auch Österreich setzt sich für die vollständige Beseitigung von Atomwaffen ein.
1: Südöstlich von Innsbruck hat sich vor einer guten Stunde ein Erdbeben der Stärke 3,8 ereignet. Die Erdstöße wurden als deutliche, ruckartige Bewegung wahrgenommen. Zahlreiche Menschen berichteten auch von einem hörbaren Grollen. Laut Geosphere Austria können bei dieser Stärke vereinzelt leichte Schäden auftreten. Das waren die Nachrichten mit Arthur Treinacher.
2: Das Zwiebelprinzip ist angesagt. T-Shirt, Pullover, Jacke. In den Morgenstunden am Nachmittag bei bis zu 25 Grad bleibt nur das T-Shirt über. Sonne pur an diesem Wochenende. Nach kühlen Morgenstunden folgt ein spätsommerlicher Nachmittag. Heute bei bis zu 25 Grad. Morgen Sonntag gehen sich dann bis zu 27 Grad aus. Sie sind sicher unterwegs mit Radio Vorarlberg, 3 Minuten nach 11. Im Moment liegen uns keine aktuellen Meldungen vor. Falls Ihnen was auffällt unterwegs, dann melden Sie sich bei uns gratis natürlich unter der 0800 20 4000. Kommen Sie sicher an.
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2: Sind Sie gerade am Arbeiten oder überlegen Sie, was Sie einkaufen gehen sollten, müssten? Ich hoffe, es kommt keine Hektik auf. Vielleicht gönnen Sie sich gerade eine zweite Tasse Kaffee. Sehr gechillt, so wie ich. Schönen Vormittag.

0: Schönen Samstag hier bei Radio Vorarlberg. Haben Sie schon Pläne für heute Samstag? Interessantes gibt es auf jeden Fall auf der Niedere im Bregenzer Wald. Thomas aus Andelsbuch.
1: Heute Nachmittag ist auf der Niedere da oben ein besonderer Bergnachmittag mit einem Bergmess und Vorträgen für Impulse und Begegnungen. Das sind alles Vorträge, wo man ein Kind zu uns selbst fernen könnten. Und musikalisch begleitet wird das Ganze mit den Bergspatzen aus dem Bregenzer Wald. Das Wetter passt auch. Kommt schauen und losen. Das tut jedem, glaub ich, gut. Und wenn man sich noch mehr informieren will, gibt es da auf der Homepage unter niedere242.at weitere Informationen. Als eben früher, wenn ihr alle vorbeikommen, und wünsche Ihnen einen schönen Tag.
0: Ab 12 geht's los. Viel Freude, wenn Sie hingehen.

0: Für Samstagvormittag hier bei Radio Vorarlberg in den nächsten Minuten Everyone's a Winner und Everybody Gets a Second Chance. Mike and the Mechanics und Hot Chocolates.
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0: Schönen Samstagvormittag, 11.30 Uhr ist es. Jetzt für Sie die Radio Vorarlberg Nachrichten.
1: Mit Thomas Haschberger. Der Vorarlberger Seniorenbund bewertet die Aktivpension positiv. Wer künftig trotz Pension weiterarbeitet, bleibt bis zu 15.000 Euro im Jahr steuerfrei und muss keinen Pensionsversicherungsbeitrag zahlen. Das sei ein gutes Signal für alle, die im Alter arbeiten können und wollen, heißt es vom Seniorenbund. Die Baustelle für den Stadttunnel Feldkirch kann nächste Woche am Samstag erstmals öffentlich besichtigt werden. Fachleute des Landes informieren dabei auch über Sicherheit und Geologie. Seit März wird ja am Haupttunnel gegraben. Der erste von vier Tunnelästen ist fertig. 2030 soll der Stadttunnel in Betrieb gehen. Und das Vorarlberger Landhaus wird auf LED-Beleuchtung umgerüstet. Der Umstieg kostet rund 4,9 Millionen Euro, verteilt auf mehrere Jahre. Auch beim Landesmuseum und beim Landesarchiv geht es weiter. Beide Projekte waren ja zuletzt aus Geldgründen zurückgestellt worden. Jetzt sollen zumindest beim Landesmuseum heuer noch die Außenscheinwerfer auf LED umgestellt werden.
0: Ja, gemütlich Radio hören, Buch lesen oder wandern, Biken gehen, alles ist möglich an diesem Wochenende. Blauer Himmel, viel Sonne und am Nachmittag heute bis zu 25 Grad. Morgen Sonntag spätsommerliche 27 Grad mitunter. Ja, da darf es durchaus mal Eiskaffee sein. Sie sind sicher unterwegs mit Radio Vorarlberg, eine Minute nach 11:30. 15 Minuten Zeitverlust derzeit in Feldkirch von der Lichtensteiner Straße in Fahrtrichtung Zentrum. Falls sonst noch was auffällt, wir sind da, gratis unter der 0800 20 4000.
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0: Rasant geht's in den Mittag mit Katharina Ernst-Waves hier bei Radio Vorarlberg. Ja, langsam kommt auch Hunger auf. Was kochen Sie heute, falls Sie überhaupt kochen? Sie können sich natürlich auch kulinarisch irgendwo verwöhnen lassen. Und zwar mit allen Sinnen in Hohenems. Dort gibt's heute eine Flaniermeile. Der Genuss steht an oberster Stelle. Nina Küng von der Stadt Hohenems.
1: Es sind die heimischen Betriebe vor Ort, Vereine und viele Aussteller, die jetzt sorgen, was man zum Büter hat. Es gibt Musik auf zwei Bühnen, kurz Erster und auch der beliebte Wiki Street Walk. Da präsentieren sich heimische Betriebe die neuesten Produkte und Kollektionen.
0: Lassen Sie es sich auf jeden Fall gut gehen. Und was gibt's in musikalischer Hinsicht? Funkerflierbacker von Blotschink.
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5: 81 Museen öffnen in Vorarlberg, Liechtenstein, der Schweiz und in Deutschland am Samstag, 3. Oktober von 18 bis 24 Uhr ihre Türen. Die Vorarlberger Künstlerin Elena Apollonio zeigt eine raumgreifende Installation, die sich über Boden und Wände des ORF-Landesfunkhauses Dornbirn ausbreitet und damit den Raum neu strukturiert. Dazu gibt es Führungen auch in die Radio- und Fernsehstudios.
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0: Im Grenzgebiet zu Ungarn und Slowenien, der Dreiländerecke, liegt die südlichste Gemeinde des Burgenlandes Neuhaus am Klausenbach. Die Zisterzienserabtei von St. Gotthard war ab 1213, der ersten urkundlichen Erwähnung, Grundherr und wurde 1591 in dieser Funktion von der evangelischen Familie Lobkowitz abgelöst. Neuhaus blieb auch nach dem Besitzwechsel zur rekatholisierten Familie Botjani eine Zufluchtsstätte vertriebener Protestanten, vor allem aus der Steiermark. Die evangelische Kirche, ein klassizistischer Bau aus 1801, steht neben der katholischen Kirche hoch über dem Dorf auf dem Hang des ehemaligen Burgberges.
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2: Herzlich willkommen zum Mittagsjournal, das sind die Themen. Kampf um SPÖ-Spitze, Babler schließt Rücktritt aus. Angst vor nächsten Winter in der Ukraine. Und heute ist der Tag mit den meisten Geburtstagen in Österreich. Am Mikrofon ist Rosanna Zara. SPÖ-Vorsitzender Andreas Babler hat sich heute erstmals geäußert zu einer möglichen Ablöse durch Gerhard Zeiler. Der hat sich gestern ja öffentlich deklariert, für die Parteiführung zur Verfügung zu stehen. Von einem Rücktritt will Babler aber nichts wissen und er verweist auf die Statuten der SPÖ. Peter Daser berichtet.
3: Den Namen Gerhard Zeiler nimmt SPÖ-Chef-Vizekanzler Andreas Babler heute nicht in den Mund.

0: jetzt vor 6 Monaten einen sehr klaren Auftrag bekommen aus meiner Partei, die sehr harten Verhandlungen zu führen.
1: Und Babler verweist auf aktuelle Regierungsthemen wie die Spritpreisbremse und die Reformpartnerschaft. Unterstützung bekommt er heute von SPÖ-Staatssekretärin Michaela Schmidt. Sie verweist darauf, dass Babler erst im März wieder zum Parteichef gewählt worden sei.
2: Der nächste Winter kommt bestimmt. Diese Aussage wird vor allem in der Ukraine als Warnung verstanden, weil Russland durch massive Angriffe gerade in der kalten Jahreszeit vor allem die Bevölkerung trifft. Und diese bereitet sich jetzt vor, wie aus der Ukraine Christian Werschütz berichtet.
3: Die Ukraine hat sich durch eine dezentrale Stromversorgung, durch den Ankauf von Turbinen sowie durch Schutzbauten etwa bei Umspannwerken besser auf den kommenden Winter vorbereitet. Auch viele Bürger haben ihre Lehren gezogen. Hausgemeinschaften kauften Generatoren, legten Geld zusammen, um genügend Diesel zu beschaffen. Ladestationen, Powerbanks und Solarpaneele haben Bürger ebenso gekauft wie Gasherde, um auch beim Ausfall der Stromversorgung kochen zu können. All diese Maßnahmen werden durch 2 Faktoren massiv beeinflusst werden. Durch die Temperaturen und den russischen Beschuss. Der vergangene Winter war sehr kalt, doch der russische Beschuss war nicht so massiv wie jetzt. Auch daher haben Ukrainer, sofern sie es sich leisten können, Unterkünfte außerhalb der Großstädte vorbereitet.
2: Mehrere 10.000 Menschen haben sich im Stadtzentrum von Paris für eine große Messe mit Papst Leo versammelt. Schon Stunden vor Beginn des Gottesdienstes auf der Place de la Concorde haben sich lange Schlangen gebildet. Nach offiziellen Angaben haben sich etwa 600.000 Menschen für die Papstmesse angemeldet. Am heutigen Samstag, den 26. September, haben in Österreich so viele Menschen Geburtstag wie an keinem anderen Tag. Wer am 26. September geboren ist, teilt sich seinen Geburtstag nämlich mit über 21.000 anderen. Warum das so ist, berichtet Tobias Mayer.
4: Ende September herrscht in Österreich Geburtstagshochzeit. Die häufigsten Geburtstage des Landes liegen alle zwischen 18. und 28. September. Das ist kein Zufall, sagen Demografen, denn 9 Monate vorher ist Weihnachten. Viele Menschen haben zu dieser Zeit frei und Paare verbringen im Schnitt mehr Zeit miteinander. Dass 9 Monate später dann mehr Kinder geboren werden als sonst, nennen Experten den Ferieneffekt. Den gibt es übrigens auch im Februar. Auch da häufen sich die Geburtstage, weil es 9 Monate vorher im Mai viele Feiertage gibt. Schlusslichter in der Geburtstagsverteilung sind die Weihnachtstage. Am ersten Weihnachtsfeiertag haben rund 4.000 Menschen weniger Geburtstag als an einem typischen Septembertag.
2: Das war das Mittagsjournal mit Rosanna Zara.
5: Also wenn Sie heute feiern, dann herzliche Gratulation heute, 26.09.26. Was macht das Wetter an diesem Tag? Ja, da lässt sich schon einiges anfangen. Nach einem kühlen Morgen ist es jetzt auch warm. 22 Grad haben wir in Bludenz, 20 in Fraxern. In Bregenz ist es doch ein bisschen frischer, bei 18 Grad. Am Nachmittag wird es dann wieder spätsommerlich. Und am Morgen dann strahlend blauer Himmel, viel Sonne auch morgen Sonntag, dann wird es auch noch einmal eine Spur wärmer. Es sind bis zu 22 bis 27 Grad drin. Sie sind sicher unterwegs mit Radio Vorarlberg, 6:06. Es liegen uns keine aktuellen Meldungen vor, kommen Sie sicher an.
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5: Das Wetter täuscht. Am Nachmittag fühlt es sich wie Sommer an, aber jetzt zu Mittag braucht es schon ein warmes Süppchen. Was auch immer bei Ihnen auf den Tisch kommt, Mahlzeit und ein guter Tag.

0: Der Samstagmittag hier bei Radio Vorarlberg. Der Kindergarten am Landeszentrum für Hörgeschädigte wird geschlossen. 7 Kinder sind betroffen. Jetzt gibt es die Sorge, dass sie nicht mehr so gut betreut werden können. Thomas Haschberger.
1: Ja, die Pädagoginnen befürchten, dass in Zukunft weniger Betreuungsstunden übrig bleiben, weil die Kinder ja in ihren Wohnortgemeinden betreut werden sollen und für die An- und Abfahrt natürlich viel Zeit drauf geht.
0: Wir berichten in den Radio Vorarlberg Mittagsnachrichten um 12:30.
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0: Schönen Samstagmittag hier bei Radio Vorarlberg. Es ist 12.30 Uhr, jetzt für Sie die Radio Vorarlberg Mittagsnachrichten.
1: Die Schließung des Kindergartens am Landeszentrum für Hörgeschädigte sorgt für Kritik. Pädagoginnen sorgen sich um die Qualität der Betreuung. Und die Schweiz soll noch neutraler werden, das fordert eine Initiative. Morgen findet dazu eine Volksabstimmung statt. Mein Name ist Emanuel Bruger, schön, dass Sie mit dabei sind. Nach 37 Jahren ist Schluss mit dem Kindergarten am Landeszentrum für Hörgeschädigte. Mit 2027/28 wird der Betrieb am LZH eingestellt. Betroffen sind 7 Kinder. Sie sollen in Inklusionsgruppen in wohnortnahen Kindergärten betreut werden. Die Elementarpädagoginnen kritisieren das jetzt aber als große Herausforderung und sehen die Qualität in Gefahr. Katharina Bartlock hat die Details.
2: Die 7 Kinder, die derzeit im Kindergarten des Landeszentrums für Hörgeschädigte betreut werden, haben besonderen Förderbedarf, sagt Elementarpädagogin Martina Kramer. Trotzdem sollen sie im nächsten Kindergartenjahr wohnortnah in Integrationsgruppen betreut werden.
3: Wo es für sie natürlich sehr schwierig wird, weil sie da sehr isoliert werden. Also wenn ich mir das so vorstelle, es wäre quasi so, wie wenn die komplette Gruppe, wie das Personal eigentlich in einer anderen Sprache spricht als ich.
2: Das sei nicht nur für die Kinder eine Herausforderung, sondern auch für das Personal und die betroffenen Gemeinden, die ja für die Kindergärten zuständig sind.
3: Diese Kinder sind immer aus dem Land und betrifft es immer wieder ein Kind für 2 Jahre. Das heißt, im einen Jahr kommt dieses eine Kind aus Schlins, dann muss in diesen 2 Jahren muss eigentlich in Schlins diese Integrationsgruppe gemacht werden. Im nächsten Jahr betrifft es ein Kind aus Mellau im Bregenzer Wald. Also ich bräuchte geschultes Personal im Prinzip im ganzen Land.
2: Anstatt des Kindergartenbetriebes hat das Land dem LZH 1.970 zusätzliche Stunden für audiopädagogische Frühförderung zugesprochen. Wer die übernimmt und ob darunter auch Fahrzeiten, Vorbereitung und Elterngespräche fallen, sei noch völlig unklar, sagt Kramer. Wäre das der Fall, würden pro Kind nur 4 bis 8 Stunden direkte Unterstützung bleiben. Es gelte jetzt also, diese offenen Fragen so schnell wie möglich zu klären.
1: Ja, für Landesrätin Martina Rüscher ist aber klar, dass die Fachkräfte des LZH diese Betreuungsstunden übernehmen werden. Man wolle deren Expertise so noch stärker zu den Kindern und in die Gemeinden bringen. Gemeinden und Pädagoginnen werde man bei der Einrichtung der Integrationsgruppen auch unterstützen, betont Rüscher. Jener Mann, der seit gestern auch mit einer Öffentlichkeitsfahndung wegen eines Diebstahls in einem Seniorenheim gesucht wurde, hat sich gestellt. Er soll die Bankomatkarte eines Bewohners gestohlen und mehrfach Geld abgehoben haben. Nachdem die Polizei Aufnahmen von Überwachungskameras veröffentlicht hatte, meldete sich der Mann telefonisch bei den Beamten. Es handelt sich um einen 26-jährigen Österreicher. Mit Ende Dezember läuft das kostenlose Pilotprojekt zur Verhütung in Vorarlberg ab. Vom Projekt des Bundes profitieren am Ende rund 3000 Mädchen und Frauen. Heuer gibt es aber nur noch kostenlose Kondome und Verhütungsberatung. Langzeitverhütungsmittel wie die Spirale sind bereits seit Juni aufgebraucht. Ein Folgeprojekt der Bundesregierung ist laut dem Fraueninformationszentrum Female aber nicht geplant. Die Schweiz ist bekanntermaßen ein neutrales Land. Aus Sicht mancher könnte sie aber noch neutraler sein. Die rechtskonservative Schweizerische Volkspartei will, dass sich das Land aus allen Konflikten heraushält und EU-Sanktionen gegen Russland beispielsweise nicht mehr mitträgt. Geistiger Vater der Neutralitätsinitiative ist der ehemalige SVP-Bundesrat Christoph Blocher. Unsere Schweiz-Korrespondentin Bettina Brendergast hat ihn auf einer Wahlveranstaltung getroffen und mit ihm darüber gesprochen.
4: Die Bevölkerung liebt die Neutralität. Darum sagen alle Politiker, wir sind neutral, aber flexibel. Das heißt, wir können sagen, wir sind neutral und machen dann das Gegenteil. Das ist leider passiert.
5: Der Kreml hat Ihre Neutralitätsinitiative gelobt. Inwiefern hat das der Kampagne geschadet?
4: Ja, das ist ja klar, wir haben nicht gern, wenn fremde Staaten in uns hineinreden. Der Russe sagt, wir sind froh, wenn ihr wieder neutral seid. Ihr habt Aktionen gemacht gegen uns. Wenn ihnen einer eine Ohrfeige gibt und einer macht einen Vorstoß, dass man keine Ohrfeige mehr gibt, wären sie auch auf der Seite.
5: Ihre Gegner werfen ihnen vor, dass es ihnen nur ums Geschäft geht, dass die Schweiz mit Russland Geschäfte machen kann, während alle anderen Staaten das nicht können.
4: Haben sie noch mehr Dreck, den die anderen mir angerufen haben, können sie auch noch bringen. Der Handel mit Russland in der Schweiz ist außerordentlich klein. Wissen Sie, ich bin nicht der Meinung, dass Wirtschaft eine schlechte Tätigkeit ist. Die Kunden weltweit verkehren gern mit Firmen, die streng neutrales Land kommen, weil sie nicht Angst haben müssen. Oh, es gibt einen Krieg, jetzt werden sie noch Lieferbeschränkungen bekommen. Das ist ja klar. Wenn wir so weiterfahren, dass wir die Neutralität nicht mehr ernst nehmen, werden wir früher oder später Krieg haben.
1: Das sagt der ehemalige Bundesrat Christoph Blocher von der SVP. In den Umfragen zeichnet sich derzeit jedoch eine Niederlage für seine Neutralitätsinitiative ab. Nach der Abstimmung morgen wissen wir dann aber mehr.
0: Und was das Wetter betrifft, da wissen wir ganz sicher, wie es weitergeht. Es bleibt sonnig. Am Nachmittag legen die Temperaturen noch mal zu. Heute bis zu 25 Grad, morgen Sonntag dann strahlend blauer Himmel bis zu 27 Grad. Und so geht's auch in der nächsten Woche weiter. Sie sind sicher unterwegs mit Radio Vorarlberg, 6:06 und es ist alles ruhig auf den Straßen. Falls Sie anderer Meinung sind, wir sind da, gratis unter der 0800 20 4000.
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0: Und das ist Musik, gleich bei uns Reinhard Fendrich und Aber.

0: Schönen Samstagmittag hier bei Radio Vorarlberg. Die Ausstellung von Otto Mühl im Wiener Aktionismusmuseum hatte eine Welle der Empörung ausgelöst. Bei Demonstrationen vor dem Museum wurden Banderolen mit der Aufschrift Tätermuseum getragen, denn Otto Mühl wurde 91 wegen sexuellen Missbrauchs Minderjähriger zu 7 Jahren Haft verurteilt. In Fokus spricht heute Museumsdirektor Klaus Albrecht Schröder zu diesem brisanten gesellschaftskritischen Thema und dieser Debatte. Er sagt, ein Museum ist ein Ort der Erinnerung, auch der schwierigen Erinnerung.
1: Die Herausforderung für mich besteht darin, beides zu tun, die Straftat zu benennen und die Kunst zu zeigen, benennen, dass es Opfer gegeben hat, benennen, dass es eine Verurteilung gegeben hat, benennen, dass Macht missbraucht worden ist und zugleich zeigen, was kunsthistorisch relevant ist, um eine Zeit, eine Epoche, die Entwicklung der Malerei zu verstehen. Und ich vertraue der Fähigkeit der Gesellschaft zwischen dem Werk und der Tat zu unterscheiden, ohne die Tat zu relativieren. Vielleicht ist das die reife Prüfung einer Gesellschaft, eine verantwortungsvolle Auseinandersetzung mit dem schwierigen Verhältnis zwischen Kunst und Verbrechen.
0: Kein einfaches Thema. Fokus heute mit Klaus Albrecht Schröder. Kurz nach 13 Uhr hier bei Radio Vorarlberg. Ich bin Carmen Franceschini. Haben Sie noch einen feinen Tag. Alles Liebe.

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1: Am Mikrofon ist Rosanna Hazara. Die Justiz protestiert. Von 12. bis 16. Oktober wird eine Aktionswoche für den Rechtsstaat ausgerufen. In dieser Woche werden zum Beispiel keine Verhandlungen durchgeführt. So wie die Richter und Staatsanwälte derzeit personell aufgestellt sind, könne der Rechtsstaat auf Dauer nicht mehr funktionieren, heißt es. Veronika Mauler berichtet.
2: In Österreich fehlen allein an den Bezirks- und Landesgerichten 225 Planstellen, sagt Gernot Kandut, der Präsident der Richtervereinigung.
3: Das wäre so, wie wenn in Österreich 5.500 Polizisten fehlen würden. Oder noch drastischer, über 25.000 Lehrer.
2: Statt mehr Planstellen zu schaffen, habe die Regierung Gesetze beschlossen, die mehr Arbeit schaffen. Dazu kämen hunderte Seiten lange KI-generierte Schriftsätze. Die Kolleginnen und Kollegen seien im Schnitt zu 120% ausgelastet.
3: Das heißt, sie arbeiten am Wochenende, nehmen keinen Urlaub mehr und sind selbst im Krankenstand, oft noch am Computer. Und irgendwann einmal ist dieser Akku leer und das System funktioniert nicht mehr.
2: Justizministerin Anna Sporrer von der SPÖ hat zuletzt zwar mit Verständnis auf die Anliegen reagiert, aber auf die schwierige finanzielle Lage verwiesen.
1: China und die USA haben sich darauf geeinigt, gegenseitige Zölle in der Höhe von 30 Milliarden Dollar aufzuheben. Das teilt Peking nach dem dreitägigen Gipfel mit China-Staatschef Xi und dem US-Präsidenten Trump in Washington mit. Als nächstes soll ein umfassenderes Handelsabkommen ausgearbeitet werden. Regierungsparteien in ganz Europa verlieren an Unterstützung. In Großbritannien hat sich dieser Trend jetzt umgedreht. Nach dem Austausch des Premierministers im Sommer hat die regierende Labour-Partei unter Andy Burnham deutlich zugelegt und liegt wieder klar auf Platz 1. Dass Burnham dabei massiv auf Social Media setzt, hilft. Aus London, Jörg Winter.
4: Ob im Pub als Snacktester, als Möbelpacker oder mit einer Influencerin billige Bustickets promotend, Burnham kommuniziert über soziale Medien gekonnt. Seine Clips sehen Millionen, der Vibe stets positiv. Dass er jüngst meint, man sollte das Bierverbot auf den Tribünen englischer Fußballstadien wieder aufheben, kommt auch an. Anstatt ständig zu polarisieren, versucht Burnham einfach populär und sympathisch rüberzukommen, sagt Kommunikationsexperte James Lyons. Ein Kontrast zum Rechtspopulisten Nigel Farage, selbst sozialer Medienprofi, aber mit stets negativer Botschaft, die spaltet. Seine Partei ist im Sinkflug, Labour unter Burnham in der Wählergunst wieder Nummer 1. Dass Burnham bisher mehr redet als handelt, sorgt aber mittlerweile auch für Kritik. Die trübe Wirtschaftslage erfordert Antworten, Burnham muss liefern, viel Zeit bleibt nicht, das Wahlvolk ist ungeduldig.
1: Auf Sizilien rumort der Ätna wieder. Der Flughafen Catania bleibt vorerst geschlossen. Bis mindestens 16 Uhr heute gibt es keine Starts und Landungen. Der Vulkan hat eine 4 Kilometer hohe Aschewolke aus.

0: Grad. Nächste Woche geht's weiter so in dieser Tonart. Sie sind sicher unterwegs mit Radio Vorarlberg. 1:03. Es liegen uns keine aktuellen Meldungen vor. Gute Fahrt.
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5: Willkommen bei Fokus. Seit am 10. September im Wiener Aktionismusmuseum die Ausstellung Otto Mühl – Kunst am Abgrund eröffnet wurde, gehen in Österreich die Wogen hoch. Genau genommen gab es die ersten emotional aufgebrachten Proteste bereits vor Monaten, schon als die leiseste Absicht bekannt wurde, dass überhaupt Werke von Mühl ausgestellt werden sollen. Der Grund ist offensichtlich. Der Künstler und Begründer der Kommune am Friedrichshof wurde 1991 wegen sexuellen Missbrauchs Minderjähriger zu 7 Jahren Haft verurteilt. Nach seiner Entlassung lebte Otto Mühl bis zu seinem Tod im Jahr 2013 an der Algarve in Portugal. Der Sturm der Entrüstung richtet sich gegen das Wiener Aktionismusmuseum. Die Demonstranten titulierten es auf Protestplakaten als Tätermuseum. Besonders damit konfrontiert sieht sich aber dessen neuer Direktor, unser heutiger Referent Klaus Albrecht Schröder. Ausgerechnet, möchte man sagen. Professor Dr. Klaus Albrecht Schröder ist unter Österreichs Kunstkennern anerkannt wie kein Zweiter. Und in der Bevölkerung möglicherweise ebenso bekannt wie der Dürerhase, den er in seiner Albertina fast 26 Jahre lang hütete. Denn so lange war Dr. Schröder deren Generaldirektor. Verantwortlich auch für den Umbau der Albertina, in der er 300 Ausstellungen kuratierte und 20 Millionen Menschen dorthin brachte. Und jetzt, ein Jahr nach seinem Jobwechsel zum Wiener Aktionismusmuseum, soll dieser Mann für sein Ansinnen, Werke von Otto Mühl zu zeigen, öffentlich an den Pranger gestellt werden? In den kurzen Medienberichten in der Causa konnte Schröder seine Überlegungen bislang nur kurz und knapp erklären. Beim Montagsforum in Dornbirn sprach Dr. Klaus Albrecht Schröder allerdings bereits im März ausführlich, sachlich und differenziert zu dieser brisanten gesellschaftspolitischen Frage. Sein Vortragstitel »Kunst und Verbrechen – Gibt es eine Ästhetik des Bösen?« macht deutlich, dass es ihm dabei um weit mehr geht als nur um den verurteilten Künstler Otto Mühl. Es geht etwa um die Verantwortung von Museen, Geschichte zu bewahren, ohne die Opfer zu vergessen.
6: Wir sprechen heute nicht nur über Otto Mühl. Wir sprechen über etwas Grundsätzlicheres. Wir sprechen über das Verhältnis von Kunst und Schuld, über Ästhetik und Moral, über Erinnerung und Verantwortung. Und über die Frage, warum ein Fall, der juristisch vor fast 40 Jahren abgeschlossen wurde, heute mit einer Vehemenz diskutiert wird, die bis hin zu Ausstellungsverboten reicht. Das Strafrecht ist klar. Otto Mühl wurde 1990 unter anderem wegen Beischlafs mit einer Unmündigen und wegen Missbrauch seines Autoritätsverhältnisses zu 7 Jahren Haft verurteilt. Er hat seine Strafe verbüßt. Der Schuldspruch ist bestens dokumentiert. Doch die aktuelle Debatte ist keine juristische, sie ist eine kulturelle. Um diese Verschiebung zu verstehen, lohnt es sich, einen Schritt zurückzugehen und einen Denker heranzuziehen, der das Verhältnis von Kunst und Negativität präzise beschrieben hat. Karl-Heinz Bohrer. Bohrer spricht von einer Ästhetik des Schreckens. Er meint damit nicht moralische Verderbtheit, er meint Intensität. Das Böse, das Schreckliche, das Grausame ist für ihn eine Kategorie der plötzlichen Gegenwart, die uns überfällt, der unmittelbaren Wirkung, der wir nicht ausweichen können, des Schocks, eine Unterbrechung der moralischen Kontinuität. Die Moderne, ganz besonders die Avantgarden des 20. Jahrhunderts, haben diesen Moment immer und immer wieder gesucht. Blut, Opfer, Tabubruch, Sakrileg, all das war nicht nur Provokation, das war ein ästhetisches Programm. Im Wiener Aktionismus, Hermann Nitsch, Günter Brus, Otto Mühl, Rudolf Schwarzkogler und Otto Mühl war eine der zentralen Figuren, wurde diese Grenzüberschreitung radikalisiert,

0: Im Sinne Bohrers war das zunächst eine ästhetische Strategie, Intensität durch Tabubruch. Wenn wir in wenigen Tagen eine große Ausstellung eröffnen werden über Hermann Nitsches Frühwerk von 1960 bis 1965, so werden Sie hier in Montagewerken Relikte sehen, die damals nicht als kunstwürdig gegolten haben, die heute wohl den wenigstens als kunstwürdig vorkommen. Menstruationsbinden, Pflaster, Mull, alles Gegenstände, die Hygieneartikel sind und das innere Sekrete, Blut verbergen, aber letzten Endes mit dem Verborgenen auf die Wunde verweisen. Ein Tabubruch, der aber Geschichte geschrieben hat. Hier beginnt der Bruch mit der Konvention, auch mit jener Konvention, Kunst und Leben nicht länger zu trennen. Früher konnte man ästhetische und biografische Sphären voneinander ganz klar trennen. Das Werk stand für sich, die Biografie war bestenfalls eine Fußnote. Heute, und das ist eine ganz junge Entwicklung, gilt diese Trennung vielen als unmöglich. Wir denken nicht mehr in Kategorien der Provokation, sondern in Kategorien der Verletzung. Das ist ein entscheidender Paradigmenwechsel. Die Avantgarde fragt, wie weit kann ich gehen? Die Gegenwart fragt, wen verletzt das? Das ist eine tiefgreifende Verschiebung, ein Resultat von Missbrauchsskandalen weit über Otto Mühl hinaus in der Kirche, von MeToo und diesem Hashtag, von einer neuen Sensibilität für Machtverhältnisse und Abhängigkeiten. Das Charisma eines Künstlers wird heute nicht mehr romantisiert, es wird analysiert. Die Hierarchie, die er für sich in Anspruch nimmt, über der Gesellschaft zu stehen, wird nicht mehr hingenommen, sie wird hinterfragt. Und wo Macht auf Minderjährige trifft, gibt es überhaupt keine ästhetische Relativierung. Gott sei Dank. Warum also wird nach fast 4 Jahrzehnten und weit über 20 Jahre nach dem Tod von Otto Mühl eine Debatte mit solcher Schärfe geführt? Weil sich der Fokus verschoben hat. Vom Täter, dem Genie, dem Künstler, zur betroffenen Perspektive, zur Machtkritik, zur institutionellen Verantwortung. Meine Damen und Herren, wenige wissen das besser als ich. Museen sind heute keine neutralen Präsentationsräume mehr. Sie sind moralische Akteure. Die Frage lautet nicht mehr einfach, ist dieses Werk bedeutend, das wir zeigen, sondern welche Botschaft senden wir aus, wenn wir es präsentieren? Welche Geschichte legitimieren wir dadurch? Und das ist keine juristische, das ist eine moralische Frage. Und in einer medial beschleunigten Öffentlichkeit verdichten sich solche Fragen rasch zu Forderungen. Zeigt dieses Werk nicht, plakatiert es nicht. Da hilft es nicht zu sagen, dass es Werke von Otto Mühl gibt, die formal, stilistisch, inhaltlich in keiner Weise auf die strafrechtlich relevanten Vorwürfe Bezug nehmen. Sie gehören, kunsthistorisch betrachtet, zu den intensivsten malerischen Leistungen der 1970er, der 1980er Jahre. Sie zeigen keine Minderjährigen, sie thematisieren keinen Missbrauch und dennoch wird ihre Präsentation angegriffen, weil in der öffentlichen Wahrnehmung das Werk und die Person des Autors, des Schöpfers verschmelzen. Weil das Werk nicht mehr autonom angesehen wird, sondern als Träger eines Namens, eines desavouierten Namens. Nicht das Gemälde wird angeklagt, der Name wird angeklagt. Das Museum ist ein Ort der historischen Auseinandersetzung. Es bewahrt Werke, weil sie künstlerisch relevant sind, nicht weil ihre Urheber moralisch makellos waren. Die Geschichte der Kunst ist keine Geschichte moralischer Vollkommenheit, sie ist eine Geschichte menschlicher Ambivalenz. Caravaggio war ein Mörder, Benvenuto Cellini ein mehrfacher Mörder, ein Gewalttäter, aber deren Werke bewundern wir in der Loggia dei Lanzi in Florenz, in allen Museen der Welt, die stolz darauf sind, Caravaggio zu besitzen. So könnten auch zum Beispiel die 60er, die 70er, die 1980er und 90er Jahre der österreichischen Kunst nicht ohne Otto Mühl erzählt werden. Wer ihn aus der Kunstgeschichte ausblendet, der verfälscht Geschichte. Meine Damen und Herren, In einem Rechtsstaat, und das ist Österreich, endet die Strafe mit ihrer Verbüßung. Ein lebenslanges Ausstellungsverbot ist kein juristisches Prinzip, sondern es ist allenfalls eine moralische Sanktion. Die Frage ist, ob eine Gesellschaft bereit ist, diese Ambivalenz auszuhalten oder ob sie nach moralischer Reinheit strebt. Die Herausforderung für mich besteht darin, beides zu tun, die Straftat zu benennen und die Kunst zu zeigen. Benennen, dass es Opfer gegeben hat, benennen, dass es eine Verurteilung gegeben hat, benennen, dass Macht missbraucht worden ist und zugleich zeigen, was kunsthistorisch relevant ist, um eine Zeit, eine Epoche, die Entwicklung der Malerei zu verstehen. Das Wiener Aktionismusmuseum wird Werke von Otto Mühl zeigen. Es wird nicht seine Taten verteidigen. Es präsentiert die historische und die ästhetische Realität einer Epoche und ich vertraue der Fähigkeit der Gesellschaft zwischen dem Werk und der Tat zu unterscheiden, ohne die Tat zu relativieren. Vielleicht ist das die reife Prüfung einer Gesellschaft, eine verantwortungsvolle Auseinandersetzung mit dem schwierigen Verhältnis zwischen Kunst und Verbrechen. Davon wird dieser Vortrag handeln. Otto Mühl ist nicht, jedenfalls nicht vorrangig, der inakzeptable Inhalt, den wir nicht ausreichend geprüft hätten, sondern es ist der Mensch selber und sein persönliches Verhalten, das wieder und wieder zur Debatte gestellt wird. Und so, wenn man sich heute nicht über sexuelle Gewalt im Gangster-Rap-Milieu empören kann, ohne die Strukturen der gesamten Unterhaltungsbranche zu hinterfragen, die wie eine geschützte Werkstatt funktioniert, so wird man auch das Museum fragen müssen, ob es eigentlich seiner Aufgabe gerecht geworden ist, wenn es das zeigt. Beim Gangster-Rap sind die Herkunft, die Klasse, das Geschlecht, der Migrationshintergrund, die kulturelle Software, die toxische Männlichkeit, die Misogynie, die Frauenfeindlichkeit, der Sexismus, das alles sehen wir wie durch ein Schlüsselloch, das auf ein Gemälde von Hieronymus Bosch schaut und starren ins Böse. Doch weil der deutsche Gangster-Rap vom tiefsten Underground in den Mainstream geschwappt ist und heute von Millionen von Jugendlichen gehört wird, ist die Diskussion um Rassismus und Sexismus so unumgänglich wie überall dort, wo körperliche und strukturelle Gewalt verübt wird. In der Filmindustrie, im Theater, in der Oper, im Journalismus, im Büro, am Arbeitsplatz und natürlich auch im Museum. Wir alle müssen von der Unterhaltungsbranche bis zu diesen elitärsten Einrichtungen der Kunst und Kultur unsere Positionen überdenken. Das Verhältnis von Kunst und Verbrechen. Lassen Sie mich in einem Rückblick ganz kurz einige Künstler nennen, die wir in einem Zusammenhang mit Verbrechen, mit Straftaten nennen. Und ich vermute einmal, es hat unter den Künstlern ebenso viele Verbrecher gegeben, prozentuell, wie unter dem Rest der Bevölkerung. Ich beginne mit einem, der Albertina und mir daher nahe steht, weil ich viele Bücher über ihn geschrieben habe, mit Egon Schiele. Er ist 1912 verhaftet worden, wegen eines falschen Vorwurfs der Entführung eines Mädchens, das in Wahrheit ihn aufgesucht hat, damit er sie nach Wien zu den Großeltern begleitet, und war nur wenige Wochen in Haft, allerdings mit dem Damoklesschwert über ihn lebenslänglich eingesperrt zu werden. Für uns ist seine Kunst kanonisiert, über jeden Zweifel erhaben. Und dieser Fall gilt für uns eher als Sitten- und Zensurrecht, spricht mehr für als gegen Schiele. Und vor 5 Jahren hätte ich hier abgebrochen und gesagt, so ist das. Und heute tue ich das nicht mehr, müsste vermutlich sogar manche meiner Aufsätze und Bücher korrigieren und sagen, aber wir sehen heute die masturbierenden Mädchen im Alter von 10, 11 Jahren mit anderen Augen und stellen uns auch hier die Frage, was es denn bedeutet, wenn seine Schwester mit 13, 14 Jahren ihm als Aktmodell gestanden ist und anderes mehr. Aber Dafür wurde er nicht angeklagt, dafür wurde er auch nicht verurteilt. Bei George Grosz ist der Fall viel einfacher. Dieser berühmte Deutsche, so wie Otto Dix und andere, wurde mehrmals strafrechtlich verfolgt wegen Missachtung der Reichswehr, wegen Blasphemie, wegen Verunglimpfung, wegen Obszönität. Heute sehen wir in diesem schärfsten Kritiker der Weimarer Republik und ihrer Gesellschaft letzten Endes darin nichts anderes als einen Konflikt mit einer repressiven Staats- und Moralzensur. Bei Otto Mühl ist es klarer. Er wurde seit 1988 von der Staatsanwaltschaft verfolgt. Er wurde 1990 verurteilt, hat 1991 für 6,5 Jahre seine Haft angetreten. Und die Verurteilung und das Urteil will ich nicht zur Debatte stellen. Es ist fraglos gewesen, dass er mit 4 Mädchen geschlafen hat, die 13,5, noch nicht 14 Jahre alt waren, dass keine Gewalt angewendet worden ist. Die Mädchen wurden ihm nicht zuletzt auch von den Müttern zugeführt, dass er das Jus Primae Noctis für sich in Anspruch genommen hat. Vermutlich übrigens nicht, weil er pädophil war oder pädosexuell, wie man das dann gerne, um der Liebe nicht zu viel Raum in diesem Machtverhältnis zu geben, war, sondern ganz einfach, weil er der Hirsch in der Gruppe war und sich dieses Recht nicht nehmen lassen. Gleich nach ihm haben da die anderen Männer mit diesem Mädchen geschlafen, genauso wie die Frauen mit den Buben. Seine Bedeutung ist einerseits außer Frage, ein Mitbegründer des Wiener Aktionismus. Auf der anderen Seite ist er komplett toxisch und kaum mehr ohne den Kontext des Missbrauchs rezipierbar. Ich nehme einen anderen Künstler, der schwerst verurteilt wurde, Oscar Wilde, wegen seiner Homosexualität. Sein Werk ist längst kanonisch und seine Homosexualität würde niemand mehr diesem Werk vorrechnen. Im Gegenteil, die Staatsgewalt, die damals das kriminalisiert hat, steht bei uns unter Verdacht. Das gilt auch für den Kopf der Beat Generation, für William Burroughs. Er hat 1951 in Mexiko seine Frau getötet. Trotzdem gilt er als eine Schlüsselfigur der Beat Generation, literarisch gar nicht zu umgehen, aber biografisch durch diese Tat belastet, so wie Norman Mailer, den wir heute etwas anders gegenlesen, nachdem er seine Frau 1960 schwer mit dem Messer verletzt hat. Bei anderen wie Ezra Pound und Knut Hamsun ist es deren Verstrickung in das Dritte Reich, in den Nationalsozialismus, in den Faschismus, der ihre Schlüsselfigur der literarischen Moderne kontaminiert, formal zweifelsohne überragend, aber politisch schwerst kompromittiert. Ich nenne noch Bertrand Cantat, der seine Frau Marie Trintignant ermordet hat. Kein Auftritt von ihm heute, der nicht von Protesten in Frankreich begleitet wird. Oder Gary Glitter, ich konnte ihn zwar nicht leiden, kann ihm aber nicht nehmen, dass dieser Glamrockstar der 70er Jahre ein Superstar ohnegleichen war, aber seine mehrfachen Sexualdelikte an Kindern haben zu einer vollkommenen Ächtung radikaler als bei vielen anderen Gewalttaten geführt. Das gilt auch für R. Kelly, Robert Kelly, der zu 31 Jahren Haft in Chicago verurteilt wurde, weil er mit 3 Mädchen zwischen 14 und 16 Jahren geschlafen hat. Sex mit Personen unter 17 Jahren ist in Illinois verboten. Alle Berufungen sind gescheitert. Das ist ein par excellence Beispiel geradezu dafür, dass sexueller Missbrauch Minderjähriger heute die Karriere und auch den Nachruhm nachhaltig und härter zerstört als alles andere. Was diese Fälle zeigen, ist, dass Verbrechen sehr unterschiedlich gewichtet werden. Mord, Totschlag, Raub, auch Drogen- und Waffendelikte können immer noch die Figur des exzessiven Künstlers belegen und werden in seine Biografie integriert. Das Werk bleibt sichtbar, auch wenn die Biografie mitunter dadurch etwas verdunkelt wird. Politische Verbrechen und Kollaboration mit dem Dritten Reich, wie bei Ezra Pound, Selin, Hamsun, führen selten zu einer Tilgung, kompletten Tilgung aus dem Kanon der Literatur oder Kunstgeschichte, aber unschuldig lesen wir diese Autoren nicht mehr. Andere Verbrechen, wie die von Oscar Wilde oder George Grosz sehen wir heute als ein Unrecht des Staates. Aber Sexualverbrechen an Minderjährigen werden heute im Kulturbetrieb am härtesten sanktioniert. Bei Otto Mühl, bei Gary Glitter, bei R. Kelly sieht man, dass hier die Trennung von Werk und Täter für Museen, für Medien, für Publikum sehr schwer geworden sind. Viel schwerer als beim Mord und anderen Delikten. Das liegt am Kinderschutz, der uns heute so wichtig ist. An der Einwilligung zum Sexualverkehr, am Machtmissbrauch, den wir anklagen. Das verbinden wir heute mit struktureller Macht und systematischer Verletzung. Sie alle kennen natürlich die zwei berühmtesten Verbrecher der Kunstgeschichte, Caravaggio, der 1606 nach Ranuccio Tommasoni ermordet hat, der flüchten musste vor dem Todesurteil, das in Abwesenheit über ihn verhängt worden ist, ohne dass das andere, spätere, sofort folgende Aufträge der Kirche verhindert hätte. Und der Mord hat seinem Ruhm nicht im geringsten geschadet. Er wurde und wird als Meister verehrt. Dasselbe gilt für Benvenuto Cellini. Wir alle denken bei ihm an das Salzfass, das vor vielen Jahren gestohlen worden ist und wieder zurückgekehrt ist. Wir bewundern seinen wunderbaren Perseus in Florenz und seine vielen Tötungsdelikte und Gewalttaten, über die er auch stolz in seiner Autobiografie schreibt, werden hingenommen, eben ein temperamentvoller Virtuose. Ganz zu schweigen von François Villon, der Totschlag, Diebstahl, Mord, Bandenkriminalität im 15. Jahrhundert begangen hat und immer schon als einer der größten französischen Dichter des Spätmittelalters gegolten hat. Er wurde romantisiert, er ist der Großmeister schlechthin der expressionistischen Lyrik. Einen Sonderfall, den vielleicht nicht alle von Ihnen als Namen kennen, möchte ich auch erwähnen, weil er noch auf das Gebiet der klassischen Musik zurückzuführen ist. Es ist Gesualdo, dieser Renaissance-Komponist, der sowohl seine Frau umgebracht hat, als auch deren Liebhaber und heute als einer der berühmtesten Madrigalisten gilt, aber in keinem Konzert von Gesualdo würden Sie darüber etwas hören oder lesen. Der Mord hat seiner Rezeption nicht im geringsten geschadet. Wir gewichten verschiedene Verbrechen. Und besonders schwer gewichten wir sexuellen Missbrauch von Kindern. Ein Mord kann noch als historisches Verbrechen als ein Individuum erscheinen, Sexualverbrechen gegen Kinder als struktureller Machtmissbrauch, den wir nicht dulden. Wir stehen daher als Museum und ich als deren Direktor vor einem Dilemma. Denn die Kunstgeschichte bewertet die ästhetische Qualität eines Kunstwerks. Die moralische Öffentlichkeit bewertet das Verhalten des Künstlers. Die zentrale Frage lautet daher, kann ein Werk überhaupt autonom, unabhängig vom Verbrechen betrachtet werden? Oder trägt es immer schon die moralische Schuld seines Urhebers wie ein Kainsmal in sich? Da fasse ich mich kurz und hoffe, dass Sie mir das Vertrauen schenken, dass es einer der größten Fortschritte der Kunstgeschichte war, als sie zu Beginn des 20. Jahrhunderts und theoretisch fundiert dann ab den späten 60er Jahren sich von der kitschigen, meist verheerenden Identitätsfindung von Werk und Leben getrennt hat und die Autonomie des Kunstwerks in den Vordergrund gestellt hat, den Eigensinn des Kunstwerks, die eigene Denkform. Philosophen wie Adorno, Hans-Georg Gadamer haben diesen Eigensinn immer wieder betont und die ästhetische Erfahrung unabhängig von der Lektüre der Biografie des Lebens gesehen. Clement Greenberg, der große Entdecker des abstrakten Expressionismus, Jackson Pollock und andere, hat davon gesprochen, dass jede Kunst sich nur auf das konzentriert, was nur diese Kunst kann, nur Kunst kann. Auch im Unterschied zur Literatur, zum Theater, zum Film, zum Gedicht. Die Malerei findet ihre Wahrheit allein in der Form, in der Farbe, in der Fläche, im Material, nicht in einer Erzählung und Nacherzählung des Lebens des Künstlers. Kunst entsteht immer schon aus Kunst. Und klar wird Psychologie, Biografie, soziale Narrative von der Kunst getrennt. Wenn ein Künstler interpretiert wird, dann ist er ein Teil der neuen Wilden, er ist ein Teil des Expressionismus, er ist ein Teil der Bauhausbewegung, er ist in einem Kunstwelt, in einem Artworld-Kontext zu interpretieren, vielleicht das Radical Painting. Wenn wir ein monochromes Bild von Otto Mühl sehen, ein rein rotes, schwarzes oder monochrom gelbes Bild, so wissen wir nicht, ob er 3 Tage davor mit jemandem geschlafen hat und ob das ein 17-jähriges Mädchen war oder eine 30-jährige Frau. Und wir wissen nicht, was er 2 Tagen später vorhatte. Was ein Kunstwerk ist, entscheidet hier alleine der Kunstkontext, Radical Painting, und nicht die Biografie. Im 19. Jahrhundert war das anders. Da wurde die Kunst noch direkt aus dem Leben des Künstlers erklärt. Der Denker, den ich Ihnen nicht vorenthalten kann, der das am härtesten, klarsten und stringentesten in einem ganz kurzen, einflussreichen Aufsatz festgehalten war, war Roland Barthes, La mort de l'auteur, der Tod des Autors. Denn er weist noch einmal auf eine Perspektivverschiebung hin, das Kunstwerk entsteht gar nicht durch den Künstler. Es entsteht gar nicht durch die Intention, die Absicht des Künstlers, sondern es entsteht in der Wahrnehmung des Rezipienten, des Lesers, des Betrachters. Das Werk gehört nicht seinem Urheber, es gehört dem Betrachter. Es gehört dem Leser, es gehört dem Interpreten. Erst im Akt der Rezeption gewinnt es seinen eigentlichen Sinn, nicht in der Wiedergabe der Intention des Schöpfers. Der Autor ist tot und mit ihm stirbt die Tyrannei der Intention. Das ist eine Autonomietheorie, die die Bedeutung des Kunstwerks so erklärt, dass sie nicht länger mehr die Botschaft des Künstlers ist, sondern ein Gewebe aus Zitaten, aus Codes, aus Formen, aus Diskurs. Er verschiebt das Machtzentrum vom Kunstwerk als Ort der Vieldeutigkeit über die Interpretation als dem kreativen Akt des Betrachtens, des Lesens zum Rezipienten, als dem eigentlichen Koproduzenten des Sinns. Und er zerstört damit die romantische Künstlerbiografie als den eigentlichen Deutungshorizont. Das ist der entscheidende Schnitt zwischen Werk und Biografie. Ein Text, ein Bild besteht aus vielen Stimmen, die in ihm zusammenführen, und je weniger wir den Autor hören, desto mehr Freiheit haben wir. Aber wir bezahlen diese Geburt des Rezipienten, unsere eigene Ermächtigung, eben mit dem Tod des Autors.
1: Den Rezipienten, also den Menschen, die ein Bild betrachten, kommt somit Verantwortung zu. Nicht nur den Museen. Museen sind moralische Akteure, hat Klaus-Albrecht Schröder eingangs erklärt. Es geht darum, welche Botschaft durch die Präsentation eines Werks ausgesandt, welche Geschichte dadurch legitimiert wird.
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1: Der langjährige Generaldirektor der Albertina und nunmehrige Direktor des Wiener Aktionismusmuseum, Professor Dr. Klaus-Albrecht Schröder, wirft in Fokus folgende weiterführenden Fragen auf. Ist eine Gesellschaft bereit, Tat und Werk zu unterscheiden, ohne die Tat zu relativieren, diese Ambivalenz auszuhalten? Die Causa Otto Mühl wird laut Schröder quasi zur Reifeprüfung für die österreichische Gesellschaft.

0: Es ist ja offensichtlich, dass der Kern der aktuellen kulturpolitischen Debatte über Zeigen oder Nicht-Zeigen und wenn Zeigen, wie Zeigen von Otto Mühl kollidiert mit der Theorie der Autonomie der Kunst. Insbesondere in einer Gegenwart, in der Biografie, Moral und Öffentlichkeit plötzlich wieder stärker miteinander verschränkt sind als jemals zuvor. Nicht zuletzt verstärkt durch soziale Medien. Das ästhetische Argument, die Kunst ist autonom, wie ich es gerade ausgeführt habe, greift aber nicht, wenn das Kunstwerk das Böse zeigt, darstellt, beschreibt. Insbesondere nicht, wenn der Künstler selbst das Böse repräsentiert. Die klassische Position der modernen Kunsttheorie hätte gelautet, ein Kunstwerk besitzt seine eigene ästhetische Logik, die nicht mit der Moral des Schöpfers identisch ist. Kunstwerke sind Formgebilde. Ihre Bedeutung besteht aus Komposition, aus Material, Farbe, Farbe. Die Moral des Autors ist keine ästhetische Kategorie. Ja, Caravaggio war ein Mörder. Cellini auch. Rimbaud, ein Waffenhändler. Aber wir entfernen sie nicht aus den Bibliotheken und nicht aus den Museen, weil die Kunstgeschichte konkludent immer davon ausgeht, dass Werk und Person nicht identisch sind. Dieses neue psychologische Problem ist jedoch eine noch nie dagewesene Kontamination der Wahrnehmung des Werks, wenn das Verbrechen als solches in den Vordergrund, vor das Werk gestellt wird. Wenn heute eine öffentliche Erzählung diese Wahrnehmungskontamination erzeugt, was bleibt dann? Der Künstler ist skandalisiert. Die Biografie steht wie ein Spiegel vor dem Werk. Das Werk wird zum Symptom der Schuld. Das Publikum sieht nicht mehr das Werk, liest nicht mehr den Roman, das Gedicht, sieht nicht mehr das Bild, es sieht den Täter. Diese Verschiebung wird durch soziale Medien zweifelsohne verstärkt, weil sie nach dem Prinzip moralischer Polarisierung funktionieren. Das ästhetische Urteil wird durch ein moralisches ersetzt, durch einen Hashtag, der am Künstler und am Werk haftet, wie eine ewige Strafe. Es kommt zu etwas, was unser Rechtssystem übrigens eigentlich nicht kennt, nämlich zum zivilen Tod, zur zweiten Strafe, zur öffentlich-medialen Verurteilung mit Langzeitwirkung über jegliches Strafmaß, das der Staat verhängt, weit hinaus. Kann man ein Kunstwerk überhaupt noch sehen, ohne nicht immer schon den Künstler zu sehen und das zu wissen, was man eben leider weiß? Die Position der Autonomieästhetik, Roland Barthes hätte gesagt, ja, selbstverständlich. Und die Gegenposition sagt, nein, jedes Werk ist Ausdruck der Person. Das Wissen über den Künstler verändert die Wahrnehmung. Wissen verändert natürlich grundsätzlich, permanent, unsere Wahrnehmung. Unser Wissen über Gauguin verändert die Wahrnehmung von Paul Gauguin. Seine Suche nach dem irdischen Paradies auf Tahiti und auf anderen Südseeinseln, ja, wir sagen heute, ist mit dem Preis einhergegangen, dass er mit vielen Minderjährigen Sexualverkehr hatte. Und Karl André, der Minimalist, der Kupferplatten auf den Boden legt, wird immer kontaminiert werden mit der Frage, ob es nicht doch er war, der seine Frau aus dem Fenster geworfen hat und sie den Tod erlitten hat. Auch da gibt es heute vor kaum einem Werk von Karl André nicht eine Triggerwarnung. Das moralische Urteil verändert unsere Haltung zum Künstler. Es verändert die Beurteilung des Künstlers, nichts an der ästhetischen Struktur. Aber formal mag das Werk gleich bleiben, aber im Akt der Rezeption, der Betrachtung, verändern wir die Wirkung des Werks. Hier prallen offensichtlich zwei Ebenen aufeinander bei Otto Mühl, denn ich kann nicht umhin zu sagen, er ist eine tragende, eine wichtige Figur des Wiener Aktionismus. Er hat mit seinen Aktionen von 1962, vor allem in den frühen Jahren bis 1966, die Kunstgeschichte unendlich beeinflusst. Seine Schlammbilder sind vielleicht eines der berührendsten Werke zur Auseinandersetzung mit dem Zweiten Weltkrieg. Aber seine strafrechtlich verurteilten Verbrechen, die wir heute zu den schwersten zählen, und die den Grad der Entrüstung und der gesellschaftlichen Ächtung auslösen, die überschatten dieses Werk. Die Bedeutung seiner Werke kann nicht mehr gelesen werden, wie sie früher gesehen wurde. Wenn wir beginnen, Kunstwerke nach der Moral ihrer Urheber in unserem Museum zu sortieren und nicht nach der kunsthistorischen Bedeutung, hören wir auf, diese Museen als Orte ästhetischer Erfahrung zu begreifen. Und nun komme ich zu einem der schwierigsten Punkte, auch für mich persönlich, der gegenwärtigen Kulturdebatte. Und dieser Punkt ist vollkommen neu. Die berechtigte Empörung über Verbrechen kollidiert ja nicht nur mit dem Prinzip der Autonomie der Kunst, sondern mit der Aufgabe des Museums als einer Institution der Erinnerung. Wenn der sexuelle Missbrauch insbesondere von Kindern und Jugendlichen als eines der schwersten denkbaren Verbrechen gilt, und das mit gutem Grund, was hat das für eine Folge für uns als Museum? Wenn wir Raubüberfälle wegstecken und als Teil des Exzesses sehen, Morde verzeihen, so können wir doch nicht die Verletzung von Schutzbefohlenen verzeihen, die langfristigen psychischen Folgen der Opfer aus den Augen verlieren. Damit verlagert sich die Kritik an Ausstellungen um etwas Entscheidendes. Die Debatte beginnt mit der moralischen Frage, darf man eigentlich einen Täter ehren? Und ist nicht jede Ausstellung immer schon eine Ehrung? Wenn eine Ausstellung an einem Ort stattfindet, an dem Dürer und Michelangelo gezeigt wurde, Rubens und Rembrandt, Schiele und Picasso, was geschieht dann mit demjenigen, der dazwischen plötzlich gezeigt wird und von dem man sagt, wir ehren nicht den Künstler, wir betrachten nur die Kunst? Der Künstler ist aber moralisch diskreditiert. Seine Präsenz in diesem Kontext ist unerträglich. Deswegen sollen ja seine Werke verschwinden. Dann gibt es nur noch eines, die kulturelle Auslöschung. Dafür haben wir als Historiker einen Begriff, den die Römer erfunden haben, die Damnatio Memoriae. Die vollkommene kulturelle Auslöschung. Doch dazu, zur Frage von Verhältnis, von Strafe und Schuld, komme ich noch. Es gibt ein Argument, das mir im Augenblick auch sehr oft entgegengebracht wird, wenn man sich gegen die Ausstellung von Otto Mühl ausspricht, das ist, dass jede museale Präsentation den Wert steigert von Kunst. Ich will auf das gar nicht länger eingehen, das ist nicht richtig. Wir können nicht den Wert der Kunst bestimmen. Der Wert eines Kunstwerks entsteht aus einem so komplexen Netz aus Ausstellungen, Museen, Kunsthandel, Rezipienten, Aufsätzen, künstlerischen Diskursen und Theorien. Nein, wir können das nicht. Darauf haben wir keinen Einfluss. Gewichtiger ist der Vorwurf, wer diese Kunst zeigt, ich, der will den Künstler reinwaschen. Ich kann das fast nicht widerlegen. Wenn ich ihn zeige, ist das eine Reinwaschung. Wenn ich ihn verteidige, wäre das eine Rechtfertigung. Und wenn man erklärt und kontextualisiert, dann geht es mir wohl um nichts anderes als um Relativierung der Tat und des Täters. Eine Gesellschaft beginne nicht nur Menschen zu bestrafen, wenn sie das ernst nimmt, sondern ihre Spuren aus der Geschichte zu entfernen. Und wenn eine Gesellschaft beginnt, seine kulturellen Spuren zu tilgen, dann bestraft sie nicht nur den Täter. Sie verändert ihre eigene Geschichte. Das Museum ist in meinem Verständnis kein moralisches Tribunal. Sie ist ein Ort der Erinnerung, der schwierigen Erinnerung. Ich habe immer wieder betont, dass die Kategorie des Kunstwerks keine moralische Kategorie ist, sondern eine ästhetische. Daher stellt sich nicht die Frage, ob sein Schöpfer moralisch integer war oder nicht. Es besitzt eben ästhetische Eigenschaften, und die nur im Rahmen einer ästhetischen Wahrnehmung gesehen werden können. Das Kunstwerk führt bekanntlich immer schon ein Doppelleben. Es ist einerseits autonomes Kunstwerk und wir genießen es und freuen uns daran. Es bereichert uns psychisch, es erheitert uns, es erschüttert uns, es rührt uns zu Tränen. Und auf der anderen Seite ist es handelbare Ware. Das Gedicht kann ich kaufen, in gedruckter Form aus einem Buch. Das Kunstwerk kann ich kaufen. Und zum Dritten ist es auch, natürlich ist es das auch, ein historisches Dokument. Das Kunstmuseum insbesondere zeigt die Kunst vorrangig als Kunst. Wir verschweigen nicht die Biografie. Wir weisen darauf hin, dass das gegenreformatorische Gemälde das ist, was es auch ist. Aber als Kunstwerk es zu zeigen, das ist unsere entscheidende Aufgabe. Die ästhetische Erfahrung zu ermöglichen, ist die entscheidende Aufgabe. Es gibt eine Stelle im Werk von Jean Paul, die ich über alles liebe und die ich jetzt im Lichte dieser Debatte um etwas erweitern muss. Jean Paul sagt einmal, es gibt nur zwei Dinge, zu denen man keine ästhetische Distanz einnehmen kann. Das eine ist Ekel, das ist zu unmittelbar, zu direkt, kann ich nicht ästhetisch distanziert betrachten. Und das zweite ist Sexualität. Und er fügt hinzu, es sei denn, man ist im sedaten Alter von 80 Jahren mit schlohweißem Haar. Dann erregt einem nichts mehr und man kann eine Venus von Tizian bewundern, ob ihrer Komposition. Ich füge als drittes hinzu, zu diesem Jean Paul, dass die zentrale Frage auch lautet, ob Machtmissbrauch zu diesen Kategorien zählt, die uns es nicht ermöglichen, eine ästhetische, formal ästhetische Distanz einzunehmen. Können wir überhaupt formal ästhetisch dieses Böse bestimmen? Keine Ahnung, durch Verzerrung, durch Fragmentierung, durch Körperauflösung, durch Exzesse? Oder entsteht das Böse nur durch das Wissen im Kopf um die Tat? Ich komme zu diesem wichtigen Punkt, der mir vorhin schon durch den Kopf gegangen ist, wäre die Damnatio Memoriae, die Auslöschung aus der Erinnerung, eine Möglichkeit? Wenden wir uns dieser Frage zu, es geht dabei um die Frage von Strafe und Schuld. Die Strafe ist zeitlich, die Schuld nicht. Sie ist existenziell, die Schuld bleibt. Das Strafrecht kann regulieren, es kann die Schuld nicht aufheben. Ein Mensch ist bekanntlich nach Absitzen der Strafe frei. Der Staat hat kein weiteres Recht. Auf ihn juristisch ist alles erledigt. Aber die moralische, die existenzielle Schuld, das, was der Mensch sich selbst vorwerfen muss, das verschwindet nicht durch den Aufenthalt im Gefängnis. Der Staat nimmt keine Schuld weg. Er verhängt nur die strafrechtliche Konsequenz der Verantwortung. Das Strafrecht interessiert sich nicht für die moralische Schuld, sondern nur für die Zuschreibung von Verantwortung. Und diese Strafe dient der Ordnung, der Sicherheit, der Verlässlichkeit, nicht der Reinigung. Die Schuld bleibt. Die Strafe ist verbüßt, die Sache ist erledigt. Der Staat darf dem Menschen nichts mehr vorwerfen. Abgesessen heißt es in der Sprache von Gefängnisdirektoren. Abgesessen ist abgesessen, aber nicht abgetragen. Bedeutet das, dass Schuld vor den Mitmenschen ewig besteht? Oder dass aufgrund der auf sich geladenen Schuld eine Art dauerhafte Strafe, eine Damnatio Memoriae, folgen sollte? Ferdinand von Schirach, der sich mit dem Verhältnis von Schuld und Strafe oft und besser als andere auseinandergesetzt hat, verneint das. Er unterscheidet zwischen der juristischen Schuld im Rechtssinn, die durch ein Urteil festgestellt wird, durch eine Strafe abgegolten wird, danach ist der Mensch frei. Das unterscheidet er von der moralischen Schuld, die in die innere Welt des Menschen gehört und die durch das Recht und die Rechtsprechung nicht abgewaschen wird. Sie ist eine existenzielle Kategorie, in der der Staat nicht urteilen darf. Und die dritte, die soziale Schuld, die historische Schuld, wie die Gesellschaft über jemanden urteilt. Das sind Urteile, die wandelbar sind. Sie sind nie endgültig, sie sind nie objektiv. Und auf keiner dieser drei Ebenen folgt, dass die Schuld für immer bestehen muss. Ich bin tatsächlich zutiefst misstrauisch gegenüber Formen der ewigen Verdammung. Egal ob religiös, politisch, kulturell oder gesellschaftlich. Die Gesellschaft darf keine Schuld ewig festschreiben, weder durch endlose Strafen noch durch gesellschaftliche Auslöschung. Der Staat, an den wir das Gewaltmonopol delegiert haben, kennt keine Endlosstrafe. Die öffentlichen Mechanismen dauernder Bestrafe wie Internet, Shitstorms und anderes oder der gesellschaftliche Ausschluss auf Lebenszeit ist das. das hat etwas für mich zutiefst Unrechtsstaatliches. Das entspricht jener Damnatio Memoriae, deren Paradoxie darin besteht, dass diese Form gesellschaftlicher Vernichtung, anders als die römische, von der perennierenden, andauernden Wiederholung der Schuld lebt. Das ist eine unzulässige Vermischung von Recht und Moral. Die Strafe muss ein Ende haben. Was bleibt dann? Für den Staat so und so nichts, die Sache ist abgeschlossen, für den Menschen vielleicht, ich weiß nicht, wie das bei Otto Mühl war, ein lebenslanges Gefühl von Schuld, aber es ist eine innere Angelegenheit. Und für die Nachwelt? Eine Erinnerung an die vergangene Tat, keine Frage, aber keine Strafe. Geschichte als objektivierte Erinnerung soll erklären, sie soll nicht tilgen, sie soll nicht strafen. Sie darf nicht zur gesellschaftlich verhängten Endlosstrafe greifen. Wir können, wir müssen die Kunst eines Straftäters weiterhin aufzeigen. Wir wollen sie nicht verbergen, wir wollen sie nicht verheimlichen. Aber wir dürfen nicht den zivilen Tod über den Menschen verhängen. Er wird rechtlich wieder integriert, wenn er seine Strafe verbüßt hat. Der Staat entzieht einem Straftäter nach Verbüßung der Strafe nicht das Recht, ein Werk wieder zu veröffentlichen, und er entzieht uns nicht das Recht, dieses Werk zu lesen, zu sehen oder zu hören. Eine nachträgliche, permanente Verbannung der Werke wäre eine zweite Strafe, die der Rechtsstaat ebenfalls grundsätzlich ablehnt. Das ist jener viel zu oft unendlich fortlaufende Pranger moderner Gesellschaften über Hashtags. Eine dauerhafte Sperre eines Kunstwerks würde bedeuten, dass die moralische Schuld des Künstlers auf das Werk übertragen wird und für zukünftige Generationen festgeschrieben wird. Es ist ein moralisches Instrument, kein politisches. Meine Damen und Herren, ich will ganz kurz noch zum Thema des Schutzes von Minderjährigen zu sprechen kommen, weil sich natürlich vor allem daran die Verurteilung von Otto Mühl festmacht und weil Sie alle wissen, dass der Staat bekanntlich, so wie wir auch, nur eine individuelle Schuld kennt. Ich kann nur einen Menschen verurteilen, ich kann nicht eine Epoche verurteilen oder eine Philosophie oder eine ganz bestimmte Tendenz der Ideengeschichte. Aber eine Kontextualisierung verhilft uns manchmal zu verstehen, wie es zu dieser individuellen Schuld gekommen ist. Und insbesondere der Sexualverkehr mit 13, 14, 15, 16, 17-Jährigen ist ein heikler Punkt, der in den 60er, 70er und auch noch 80er Jahren vollkommen anders gesehen wurde von weiten Teilen der Gesellschaft, als wir das heute sehen. Seit der Moderne lebt die Kunst von der Grenzüberschreitung. Der Künstler erscheint als eine Figur, der Konventionen sprengt, Tabus berührt, gesellschaftliche Ordnungen in Frage stellt. Das hat unsere europäische Kultur tief geprägt, aber es gibt Grenzen, die ästhetisch nicht relativierbar sind, und dieser Schutz von Minderjährigen ist so eine Grenze. Wir haben zwar in der Vergangenheit oft dazu tendiert, Übergriffe von Künstlern, biografische Verfehlungen bedeutendster Künstler zu relativieren und sie auf exzentrische Lebensformen und künstlerische Notwendigkeiten zurückgeführt. Im 19. und frühen 20. Jahrhundert war das Verhältnis von Kunst, Erotik und Jugend vollkommen anders konnotiert als heute. Doch mit der Entwicklung des modernen Rechtsstaates hat sich da eine fundamentale Einsicht durchgesetzt, dass das Kind ein Träger eigener Rechte ist. Und mit dem Wandel des Sexualstrafrechts vom Sittlichkeitsdelikt zur Verletzung der sexuellen Selbstbestimmung wurde ein Paradigmenwechsel vollzogen. Der Künstler steht nicht länger mehr außerhalb der Gesellschaft, nicht außerhalb des Rechts, nicht außerhalb der Verantwortung gegenüber Schutzbefohlenen. Gerade im Fall von Otto Mühl wird deutlich, wie gefährlich es ist, wenn charismatische Autorität und ideologische Radikalität und Abhängigkeitsverhältnisse zusammentreffen. Wo Hierarchien bestehen, besteht die Gefahr des Missbrauchs. Aber diese Hierarchie war keine Individualschuld. Sie war eine Kollektivschuld. Ich habe in mehreren Interviews in den letzten Wochen immer wieder von einer Vernebelungstaktik jener gesprochen, die Otto Mühl dämonisieren, die seine Schuld, die jeder kennt, die außer Frage ist, für die er verurteilt worden ist, personalisieren. Weil diese Gruppen, die das tun, davon ablenken, wie sehr sie Mittäter waren, Beiständer waren. Ich habe Ihnen zuerst schon erwähnt, dass Otto Mühl, und das sieht man an 13.000 Zeichnungen, die wir haben, kein Nahverhältnis besonderer Natur im Sinne einer Pädophilie zu Kindern hatte. Aber Machtmissbrauch, die Demütigung von Nebenbuhlern, das war ihm vom Charakterbild her zutiefst eigen. Was war mit all den anderen? Was war mit denjenigen, die erst seit 10 Jahren plötzlich Bücher schreiben mit dem Titel »Wie kann ich wissen, wer ich gewesen bin?« wie Herbert Stumpfel. Ich mache damit nichts, um die Schuld des Individuums zu relativieren, für die Otto Mühl verurteilt wurde. Aber ich stelle fest, dass es viele gegeben hat, viel zu viele, und ich kann mich an das sehr gut erinnern, die an dieses Ideal der psychoanalytischen Großtheorien geglaubt haben, dass wir nur die Kernfamilie zerstören müssen, dass wir nur die kollektive Kindererziehung, wie im Kibbutz auch, an die Stelle der familiären Erziehung ziehen müssen, dass wir freie Sexualität brauchen, wer zweimal mit derselben pennt, gehört schon zum Establishment, um Neurosen zu verhindern, dass wir den Vater ermorden müssen, um die Neurosen, die aus einer patriarchalischen Gesellschaft rühren, zu kommen. Ich weiß nicht, wie das heute wäre. Wir kennen heute die Schuld des Mittäters, des Dulders, desjenigen, der wegsieht, sehr genau und haben sie auch strafrechtlich gesehen. Aus diesem Grund weise ich darauf hin, aus noch einem Grund weise ich darauf hin. Die österreichischen Grünen und die österreichischen Flügel der Sozialdemokratischen Partei, die dasselbe gefordert haben. Freie Sexualität, die ohne Gewalt zwischen Erwachsenen und Kindern stattfindet, muss straffrei sein, ist bei uns noch immer nicht aufgearbeitet. Das ist der Grund, warum ich für eine Kontextualisierung dieser individuellen Verbrechen bin. Nicht, weil ich Otto Mühl freisprechen will, sondern weil ich die Zeit verstehen will, die im Zuge der sexuellen Revolution das Fundament dafür gebracht hat, dass kindliche Sexualität so gesehen wurde, wie sie gesehen worden ist. Leider gesehen worden ist. Wenn wir diesen Täter, Otto Mühl, und seine Epoche kontextualisieren, besteht weiterhin kein Zweifel über seine Schuld. Aber es greift zu kurz, ihn als isolierte Monstergestalt zu behandeln, als singulären Exzess eines entgleisten Künstlers. Wer ihn allein ins Zentrum der Aufmerksamkeit rückt, entlastet ungewollt ein ganzes Milieu, das seine Taten über Jahre hinweg duldete, rechtfertigte oder aktiv mittrug. Denn die Kommune existierte ja nicht im luftleeren Raum, sie war eingebettet in ein gesamtes Kommunewesen. Die Geschichte des antiautoritären Milieus der 70er und 80er Jahre gerinnt heute sehr leicht zu einer bequemen Erzählung. Otto Mühl ist der dämonische Einzelfall, der abnorme Tyrann, die Ausnahme, die mit uns anderen nichts zu tun hat. Das entlastet nicht nur die damaligen Weggefährten, es verhindert eine ernsthafte Aufarbeitung der ideologischen Voraussetzungen, die diesen Missbrauch ermöglicht haben. Nämlich die Verwechslung von Grenzüberschreitung mit Freiheit, von Provokation mit Fortschritt, von Machtverzichtsrhetorik mit realer Machtkontrolle. Otto Mühl war ein Täter, aber er war kein meteorologisches Ereignis, das zufällig vom Himmel fiel. Er war ein Produkt, ein Akteur und eine Extremfigur eines Milieus. Die historische Bilanz wird ein anderes Urteil fällen. Niemand kann sich dauerhaft an die Spitze einer Gruppe setzen, wenn die Gruppe diese Position nicht akzeptiert. Hierarchie lebt von Gefolgschaft. Und in vielen Kommunen der 60er und 70er Jahre bildeten sich die Führungsfiguren nicht durch offene Gewalt, sondern durch gruppendynamische Prozesse der Bewunderung, den Wunsch nach Orientierung. Und das ist für mich vielleicht das Traurigste an dieser Denaturierung einer großen Utopie, die die herrschaftsfreie, die neurosefreie die egalitäre Gesellschaft zum Ziel hatte. Ich danke Ihnen.
1: Ein Museum ist ein Ort der Erinnerung, auch der schwierigen Erinnerung, sagt WAM-Direktor Klaus Albrecht Schröder und ermahnt, die Gesellschaft darf keine Schuld ewig festschreiben. Dr. Klaus Albrecht Schröder hat diesen Vortrag, den ich in etwas gekürzter Fassung gebracht habe, beim Montagsforum in Dornbirn gehalten. 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Das war Fokus. Mein Name ist Georg Fabian. Ich bedanke mich für Ihr Interesse.
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1: Mit Rosanna Zara am Mikrofon. Nach dem Kopftuchverbot für unter 14-Jährige will Integrationsministerin Claudia Bauer von der ÖVP nun weitere Verschärfungen an den Schulen. Mit Blick auf den muslimischen Religionsunterricht will sie eine staatliche Fachaufsicht dafür. Bauer sagt:
2: Wir sind hier auf einem Auge blind, was den Schulunterricht betrifft, nämlich gerade was den konfessionellen Religionsunterricht betrifft. Hier haben wir keine Handhabe, keine staatliche Aufsicht auch darüber, welche Personen unterrichten dürfen in unseren Schulen, auch welche Inhalte in den Lehrbüchern vermittelt werden und auch im Unterricht vermittelt werden. Und deswegen haben wir uns auch im Regierungsprogramm darauf verständigt, dass wir die Fachaufsicht für den konfessionellen Religionsunterricht brauchen. Eine Fachaufsicht, eine unabhängige von staatlicher Seite, damit wir eben hier auch sicherstellen können, dass im Grundsatz mit unserer Rechtsstaatlichkeit, mit der Demokratie, mit den Menschenrechten hier unterrichtet wird. Wir berichten Eltern, dass sie ihre Kinder vom Religionsunterricht abmelden, nicht weil sie ohne Bekenntnis wären, sondern weil sie Angst vor Indoktrinierung haben.
1: So Integrationsministerin Bauer im ORF-Radio-Interview mit Katja Arthofer. Andreas Babler denkt nicht an einen Rücktritt. Er sei erst vor 6 Monaten am Parteitag als SPÖ-Chef wiedergewählt worden und habe jetzt einen klaren Auftrag, sagt Babler. Gestern hat Medienmanager Gerhard Zeiler ja überraschend angekündigt, die SPÖ übernehmen zu wollen, weil er die richtige Person sei, die Partei wieder erfolgreicher zu machen. Babler sagt heute, sollte Zeiler für den Posten als SPÖ-Chef kandidieren wollen, gäbe es in der Partei klare Regeln dafür. Die Zahl der Keuchhustenfälle in Österreich ist nach dem massiven Anstieg 2024 wieder deutlich zurückgegangen. Darauf reagiert jetzt auch das Gesundheitsministerium. Eine Auffrischung der Keuchhustenimpfung reicht jetzt wieder alle 10 Jahre. Silvia Mieses.
3: Mit über 15.000 Keuchhustenfällen war 2024 ein absolutes Ausreißerjahr. Das Gesundheitsministerium hat daher damals empfohlen, die Impfung gegen Keuchhusten bereits alle 5 Jahre aufzufrischen. Jetzt hat sich die Lage aber wieder gebessert. Im Vorjahr hat es nur mehr rund 1.900 Fälle gegeben, etwa so viele wie vor der Corona-Pandemie. Jetzt reiche eine Auffrischung wieder alle 10 Jahre, heißt es. Ausgenommen sind alle Personen über 60. Für sie gilt weiter eine empfohlene Auffrischung alle 5 Jahre. Gleichzeitig rät das Gesundheitsministerium, die Covid-Impfung noch in dieser Saison aufzufrischen, um gut auf eine erwartete frühere Welle vorbereitet zu sein. Besonders empfohlen wird die Impfung Risikogruppen und Gesundheitspersonal.
1: Nach der schweren Explosion in Athen nahe der Akropolis gestern sind jetzt insgesamt 6 Todesopfern aus den Trümmern geborgen worden. Vermisst wird niemand mehr. Die Opfer müssen noch identifiziert werden. Es soll sich aber um ein älteres Ehepaar und Touristen aus den USA handeln. Das waren die Nachrichten mit Rosanna Zara.
4: Also ehrlich, was ist das bitte für ein geniales Wetter und das Ende September? Sonne von früh bis spät und jetzt am Nachmittag bis zu 25 Grad. Der Sommer will sich offenbar noch nicht ganz verabschieden und das auch nicht in den nächsten Tagen. Zum Beispiel morgen wird es noch ein bisschen wärmer mit Sonnenschein und bis zu 26 Grad. Sie sind sicher unterwegs mit Radio Vorarlberg um 14:45 und es schaut gut aus, überall unter 10 Minuten Zeitverlust. Aber falls Sie doch Infos haben, dann rufen Sie gerne an 0800 20 4000.
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0: Alle Jahre wieder gibt's in Hohenems zwei Fixtermine im Herbst und da findet man den wirklich auch halbems. Einmal beim Albtag, klassischer Albabtrieb in der Lehdi, da dürften langsam aber auch die letzten Hirten und Kühe eintreffen. Und gleichzeitig ist heute Emsermarkt. Nina Küm vom Stadtmarketing Hohenems, da gibt's so ein gehöriges Programm.
1: Sind die heimischen Betriebe vor Ort, Vereine und viele Aussteller, die jetzt sagen, was man zum Büter hat. Es gibt Musik auf zwei Bühnen, kurz erster und auch der beliebte Wiggy Street Walk. Da präsentieren sich heimische Betriebe die neuesten Produkte und Kollektionen.
0: Der Emsermarkt heute noch bis 18 Uhr rund um die Marktstraße in Hohenems.

0: So klingt Ihr Wochenende mit Radio Vorarlberg. Kurzer Blick aufs Wetter. Ja, und was will man da sagen, außer einfach herrlich. Sonne von früh bis spät und jetzt am Nachmittag bis zu 25 Grad. Und morgen wird sogar noch ein bisschen wärmer mit Sonnenschein und bis zu 26 Grad. Wir blicken auf die Straßen. Das ist der Radio Vorarlberg Verkehrsservice um 2:30. Und es schaut gut aus auf den Straßen. Überall unter 10 Minuten Zeitverlust. Aber falls Sie doch Infos haben, dann rufen Sie einfach an. 0800 20 4000.
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0: Wochenende, Wetter passt, fein warme Temperaturen, fast wie im Sommer. Was will man heute mehr? Und ich sag's Ihnen, da bekommt sogar Whitney Houston gute Laune.
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1: Mit Rosanna Zara am Mikrofon. In Österreich warten derzeit hunderte Menschen auf eine Organspende, die ihr Leben retten soll. Dabei wäre rein rechtlich jeder und jede im Fall seines Todes ein Spender oder eine Spenderin. Außer er oder sie legt zu Lebzeiten dagegen Widerspruch ein. Susanne Berger berichtet.
2: Es gibt nicht genug Spender, sagt der Leiter der Abteilung für Transplantation am AKH in Wien, Robert Oellinger.
3: Es ist nach wie vor so, dass Patienten, Patientinnen auf der Warteliste für eine Lebertransplantation versterben und dass die Wartezeit auf eine Niere im Durchschnitt im Moment so bei 4 bis 5 Jahren liegt.
2: Mit ein Grund ist, dass immer öfter Angehörige von Sterbenden die Zustimmung zur Organentnahme verweigern, oft aus religiösen Gründen oder aus Angst, sagt Oellinger.
3: Ich glaube, dass es gut wäre, am besten heute innerhalb der Familie dieses Thema Organspende zu besprechen und für sich selbst festzulegen, ob man denn gewillt wäre, im Fall eines Todes die Organe zu spenden.
2: Und damit Leben zu retten.
1: Im Zusammenhang mit dem millionenfachen Rückruf, der gestern bekannt wurde, müssen VW-Fahrerinnen und Fahrer wohl 2-mal in die Werkstatt. Die Schraube bei der Lenkung, die ausgetauscht werden muss, ist nämlich nicht in ausreichender Menge vorhanden. Laut Medienberichten soll daher zunächst eine andere Schraube verwendet werden, bis es Nachschub gibt. Von dem Rückruf sind auch in Österreich zehntausende Fahrzeuge betroffen. Weltweit sind es mehr als 2 Millionen. Bei einer Explosion im Nordwesten Pakistans sind 11 Menschen getötet worden, rund 30 wurden verletzt. Zu dem Anschlag in der Region Dera Ismail Khan hat sich die pakistanische Taliban bekannt. In der Region hat es in diesem Monat schon mehrere Angriffe gegeben. Im Pazifik sind derzeit gleich 3 Wirbelstürme unterwegs. Mexiko beobachtet Hurricane Polo, Hawaii Nolo. Beide könnten die Regionen bedrohen. Der Hurricane Odalis zieht dagegen weiter von den Küsten entfernt über das Meer. Heuer haben sich im Pazifik bereits 9 Hurrikane gebildet, im Atlantik bisher keiner. Zum Sport. Mercedes-Pilot George Russell gewinnt einen turbulenten Formel-1 Grand Prix in Baku. Gerhard Prohaska berichtet.
4: Ja, nach vielen Unfällen und 2 Safety-Car-Phasen rettet George Russell seinen 8. Karrieresieg ins Ziel, aber nur hauchdünn 1 Zehntelsekunde vor Max Verstappen. Mit zur Siegerehrung geht Isaac Hutchard als 3., 4. Leclerc im Ferrari und immerhin 5. Kimi Antonelli von 16 auf 5. Das kann sich sehen lassen, aber heute gehört George Russell das Spotlight.
5: Yeah, I mean, it was amazing to be back on the top step of the podium. Yeah, that would have been a real shame, but all in all incredible weekend.
4: Der Blick auf den WM-Stand ist für George Russell trotzdem ernüchternd. Antonelli bleibt 66 Punkte vor seinem Teamkollegen.
1: Das waren die Nachrichten mit Rosanna Zara.
6: Sonne, Sonne, Sonne. Was will man da noch groß sagen? Hammerwetter heute mit bis zu 25 Grad. Morgen scheint wieder die Sonne und es wirkt sogar noch ein bisschen wärmer mit bis zu 26 Grad. Sie sind sicher unterwegs mit Radio Vorarlberg um 3:15 und es schaut derzeit ganz gut aus, überall unter 10 Minuten Zeitverlust. Falls Sie aber doch Infos haben, rufen Sie gerne an 0800 20 4000.
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6: Und ich wünsche Ihnen einen wunderschönen und hoffentlich entspannten Samstag.

0: 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Also wenn Sie Ihren Grill schon eingewintert haben, dann war das vielleicht ein bisschen voreilig. Dieses Wochenende schreit ja förmlich nach Grillen. Aber klar, viele von Ihnen sind wahrscheinlich auch schon voll im Schlachtpartie-Modus. Und bei den Metzgern, da kommt jetzt gerade wirklich beides zusammen. Wie zum Beispiel beim Raphael von der Metzgerei Prantl in Hohnems. Und bei euch muss es momentan ja sogar wie die Sau.
1: Genau so schaut es aus. Wir sind zwar momentan endlich voll im Schlachtpartie-Fieber. Wir rennen momentan zwischen Blut und Leberwurst und mariniertem Fleisch und Würst umeinander. Unsere Damen im Ladediener verkaufen für Blut und Leberwurst über Knödel und Zuckerrot. Verkaufen sie Zack-Zack mit Zwiebelsauce oder Rot und eine Wiese. Also es kann gegrillt und Schlachtpartie gegessen werden am Wochenende.
2: Das Grillen ist ja so eine eigene Sache für sich. Da wissen es viele doch besser. Also ich kenne es von daheim auch. Ich habe einige Experten am Grill. Gibt es irgendwie trotzdem einen Tipp, was an dir hättest?
1: Da hätte ich eigentlich nicht viel dazu sagen. Wir haben sehr viele Grillexperten bei uns und es beschäftigen sich brutal viele mit Grillen und es ist eine brutale Leidenschaft. Und ich denke, da unser Ländle ist da durch und durch beim Griller und die haben das voll im Griff.
2: Was hast du lieber, jetzt Schlachtpartie oder doch Griller?
1: Der Sommer war lang und heiß und ich bin jetzt mittlerweile wirklich bei der Schlachtpartie angekommen und das Griller hat mich für dieses Jahr gesehen.
2: In dem Fall wünsche ich euch noch eine erfolgreiche Schlachtpartie-Saison und gutes Gelingen.
1: Vielen Dank. Und zum Schluss noch an alle Hörer, kommt einfach vorbei und schaut einfach, was ihr anmacht am schönen Wochenende.

0: Eine super Nummer von Tom Parr für Ihren Samstagnachmittag bei Radio Vorarlberg. Kurzer Blick aufs Wetter und ich muss sagen, ja, halt einfach der Hammer, oder? Heute bis zu 25 Grad, morgen scheint wieder die Sonne und es wird sogar noch ein bisschen wärmer mit bis zu 26 Grad und auch am Montag gibt's viel Sonnenschein. Wir blicken auf die Straßen, das ist der Radio Vorarlberg Verkehrsservice um 3:30. In Bregenz brauchen Sie auf der L190 Höhe Bregenzhafen 10 bis 15 Minuten länger, wenn Sie von Locha kommen. Und in Hohenems brauchen Sie auf der Diepoldsauer Straße knapp 10 Minuten länger. Falls Sie noch weitere Infos haben, dann gerne anrufen. 0800 20 4000.
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Schönen Samstagnachmittag. Jetzt gibt's eine richtig fresche Nummer von Cool and the Gang. Ich meine, allein schon der Beat. Genial.

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1: Mit Rosanna Zara am Mikrofon. In Deutschland ist jetzt am Nachmittag die Vorentscheidung gefallen, welcher Austragungsort sich für die Olympischen Spiele 2036, 2040 oder 2044 bewirbt. Maria Knips-Witting in Berlin, wer hat sich denn da durchsetzen können?
2: Die Entscheidung ist auf die bayerische Landeshauptstadt München gefallen. Am Nachmittag hat das der deutsche Bundespräsident Frank-Walter Steinmeier zusammen mit dem Präsidenten des Deutschen Olympischen Sportbunds bekannt gegeben. München hat sich gegen die Metropolregion Köln-Rhein-Ruhr durchgesetzt und konnte vor allem damit punkten, dass alle Austragungsorte nah beieinander liegen und München viel Erfahrung mit sportlichen Großereignissen hat. Der dritte Bewerber, Berlin, hat seine Bewerbung ja schon Mitte der Woche freiwillig zurückgezogen.
1: In Madrid sind heute tausende Menschen gegen die Migrationspolitik auf die Straßen gegangen. Nach den massenhaften Ankünften von Migranten in Ceuta werfen sie der spanischen Regierung vor, die Grenzen nicht zu schützen. Gefordert werden Neuwahlen und ein Prozess gegen Ministerpräsident Sanchez wegen Hochverrats. Die Protestkundgebung organisiert hat die rechtsgerichtete Organisation Sociedad Civil Española. Sie spricht von 180.000 Teilnehmern, die Regierung von 20.000. Nach fast zwei Tagen ununterbrochenem Regen haben die Behörden in Bangkok den Katastrophenfall ausgerufen. Er gilt für alle 50 Bezirke der Stadt. Besonders betroffen ist aber der Osten. Die Kanäle dort sind angeschwollen und viele der an den Ufern gelegenen Häuser und Restaurants stehen unter Wasser. Es ist laut Berichten auch schon zu ersten Hamsterkäufen gekommen. Panik ist laut dem Gouverneur Bangkoks aber nicht angebracht. Bei einer Verfolgungsjagd mit der Polizei ist es am Abend in Wien zu einem schweren Unfall gekommen. Das Auto der Verfolgten ist dabei frontal in den Wagen einer unbeteiligten Familie gekracht. Die drei Tatverdächtigen und auch ein 8-jähriger Bub wurden schwer verletzt. Hubert Kickinger berichtet.
3: Gegen 18.30 Uhr soll der Beifahrer aus dem Auto heraus einen 17-Jährigen mit einer Schreckschusspistole bedroht haben. Den gerufenen Beamten gelingt es, den dunklen BMW ausfindig zu machen. Sie nehmen die Verfolgung auf, sagt Polizeisprecherin Julia Schick.
4: Im Zuge der Entziehung der Anhaltung kam es dann im Bereich der Mauerbachstraße zu einem Verkehrsunfall zwischen dem Fahrzeug mit den Tatverdächtigen und einem unbeteiligten BKW.
3: Die drei Tatverdächtigen werden schwer verletzt. Der Beifahrer schwebt sogar in kritischem Zustand.
4: Und im zweiten PKW wurde ein 8-jähriges Kind bei dem Verkehrsunfall schwer verletzt und musste mit dem Rettungshubschrauber ins Krankenhaus gebracht werden.
3: Der Fahrer und der Beifahrer des Fluchtautos sollen festgenommen werden, sobald sie aus dem Spital entlassen sind. Die dritte Person im Auto ist angezeigt worden.
1: Das waren die Nachrichten mit Rosanna Zara.
5: Was ist das bitte für ein geniales Wetter? Einfach herrlich. Heute bis zu 25 Grad und das Ende September, also schon brutal. Morgen scheint schon wieder die Sonne und es wird sogar noch ein bisschen wärmer mit bis zu 26 Grad. Und auch am Montag gibt es wieder viel Sonnenschein. Wir blicken auf die Straßen, das ist der Radio Vorarlberg Verkehrsservice um kurz nach vier und es läuft überall unter 10 Minuten Zeitverlust. Aber falls Sie doch noch Infos haben, dann rufen Sie gerne an 0800 20 4000.
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5: Ja, und ich hoffe, Sie können den Samstag fein genießen.

0: Schönen Samstagnachmittag. 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

0: Eine feine, gemütliche Nummer für Ihr Wochenende. Es ist 16.30 Uhr und jetzt ist es Zeit für die Radio Vorarlberg Nachrichten.
1: Im Studio Emanuel Broger, einen schönen Nachmittag. Jener Mann, der seit gestern auch mit einer Öffentlichkeitsfahndung wegen eines Diebstahls in einem Seniorenheim gesucht wurde, hat sich gestellt. Er hatte die Bankomatkarte eines Bewohners gestohlen und mehrfach Geld abgehoben. Nachdem die Polizei Aufnahmen von Überwachungskameras veröffentlicht hatte, meldete sich der Mann telefonisch bei den Beamten. Es handelt sich um einen 26-jährigen Österreicher. Mit Ende Dezember läuft das kostenlose Verhütungsprojekt bei Female aus. Rund 3000 Mädchen und Frauen haben davon profitiert. Heuer gibt es noch kostenlose Kondome und Verhütungsberatung. Langzeitverhütungsmittel wie Spiralen sind bereits seit Juni aufgebraucht. Ein Folgeprojekt der Bundesregierung ist laut dem Fraueninformationszentrum Female aber nicht geplant. Die Schweiz soll noch neutraler werden, zumindest wenn es nach der rechtskonservativen Schweizerischen Volkspartei geht. Sie fordert, dass sich das Land aus allen Konflikten heraushält und EU-Sanktionen gegen Russland nicht mehr mitträgt. Dazu findet morgen eine Volksabstimmung statt. In den Umfragen zeichnet sich derzeit aber eine Niederlage für die Neutralitätsinitiative ab. Und jetzt noch zum Sport. In der Handballliga Austria wollen die beiden Ländle-Clubs Bregenz und Hart an diesem Wochenende weiter Boden gut machen. Die Bregenzer empfangen morgen Aufsteiger Atzgersdorf. Hart muss schon heute Abend auswärts in Krems antreten. Thomas Österle berichtet.
2: Nach dem wichtigen ersten Saisonsieg am Mittwoch gegen Meister Vöslau wollen die Harder heute auch den Meister von 2025 biegen. Die Kremser sind ebenfalls nicht gut in die Saison gestartet, liegen als Zehnter sogar drei Plätze hinter den Hardern, verfügen aber über sehr viel Routine und wohl auch die breitere Bank. Am Papier zumindest einfacher ist die Aufgabe für die Bregenzer morgen Abend gegen Atzgersdorf. Die Wiener warten seit ihrem Aufstieg noch immer auf den ersten Sieg in der HLA und haben sich in den ersten Runden vor allem in der Defensive sehr anfällig gezeigt. Spielbeginn in Bregenz ist morgen um 18.30 Uhr. Krems gegen Hart startet heute um 19 Uhr.
0: Der Sommer will sich offenbar noch nicht ganz verabschieden. Heute geniales Wetter und so geht's auch weiter. Morgen scheint wieder die Sonne. Es wird sogar noch ein bisschen wärmer mit bis zu 26 Grad. Und auch am Montag gibt's viel Sonnenschein. Wir blicken auf die Straßen. Das ist der Radio Vorarlberg Verkehrsservice um 16:30. In Hohenems auf der Diepoldsauer Straße Richtung Autobahn brauchen Sie 10 bis 15 Minuten länger. Ansonsten läuft's. Und falls Sie noch Infos haben, dann rufen Sie gerne an 0800 20 4000.
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1: Herzlich willkommen zum Journal um 5. Das sind die Themen. SPÖ-Chef Babler denkt nicht ans Aufhören. 700.000 Menschen besuchen Papstmesse in Paris. Und wieso Finnland in Sachen Medienkompetenz Vorreiter ist. Am Mikrofon ist Rosa Nazara. Nachdem Gerhard Zeiler gestern klargemacht hat, dass er neuer SPÖ-Vorsitzender werden will, gibt es in der Partei auch heute keine eindeutige Position dazu. Die meisten Länderchefs und die Gewerkschaft halten sich mit Einschätzungen zurück. Und die Regierungsmitglieder rund um den jetzigen SPÖ-Chef Andreas Babler wollen lieber über Sachthemen reden als über Personalfragen, berichtet Peter Daser.
2: Aus den verschiedenen Teilen der SPÖ gibt es bisher überwiegend Zurückhaltung in der Frage, ob man lieber Andreas Babler oder Gerhard Zeiler als Vorsitzenden der Partei sehen will. So kommen etwa aus der mächtigen Wiener Partei positive Worte über Zeiler, aber eine klare Meinung will man erst später kundtun. Aus der Gewerkschaft heißt es, man kenne noch keine inhaltlichen Ansagen Zeilers. Andreas Babler selbst will jedenfalls Vorsitzender bleiben. Er verweist aufs Parteistatut.
3: Ich habe das auch vernommen, dass jemand sich auch ins Spiel bringt als möglicher Kandidat im Boulevard und dann in anderen Medien. Wir haben klare Regeln dazu, die gelten für jeden, der sich da gerne bewerben mag. Insofern ist alles klar.
2: Auf die Frage nach einem Rücktritt verweist Babler auf seine Wahl zum Vorsitzenden erst im März und auf aktuelle Regierungsthemen.
1: Höhepunkt der Papstreise heute in Paris. Im Stadtzentrum auf dem Place de la Concorde hat Papst Leo heute eine Messe gehalten. 700.000 Menschen waren dabei. Aus Paris, Ernst Kernmeier.
4: Vor ungefähr einer halben Stunde ist diese Messe zu Ende gegangen. Der Papst hat die große Bühne, die hier auf der Place de la Concorde aufgebaut wurde, verlassen. Rund 700.000 Menschen waren hier, hat der Vatikan mitgeteilt. Das ist eine Schätzung, aber die Bilder, die man hier auf den großen Bildschirmen gesehen hat, die waren jedenfalls beeindruckend. Also Menschen dicht an dicht hier am Platz und auch an den angrenzenden Champs-Élysées. Der Papst setzt jetzt seine Frankreich-Reise fort. Er ist auf dem Weg zum Flughafen und fliegt in den Marienwallfahrtsort Lourdes. Dort wird er heute Abend und morgen sein.
1: Die USA und China werden nach Angaben des Weißen Hauses einen direkten Kommunikationskanal für Zwischenfälle im Zusammenhang mit künstlicher Intelligenz einrichten, also eine Art rotes Telefon für KI. Es soll außerdem einen laufenden Dialog über die Chancen und Risiken der KI geben. Das haben die beiden Supermächte nach ihrem dreitägigen Gipfel in Washington erklärt. Fake News, manipulierte Videos und gezielte Stimmungsmache im Netz. Finnland beschäftigt sich damit schon lange. Das Land setzt dabei vor allem auf Medienkompetenz. Schon in der Schule lernen Kinder, Quellen zu prüfen und Manipulation zu erkennen. Maximilian Handel aus der ORF de facto Verifikationsteam. Warum setzt Finnland denn so stark auf Medienkompetenz?
5: Weil Desinformation dort auch als Frage der nationalen Sicherheit gesehen wird. Finnland beschäftigt sich seit Jahren mit russischen Einflussversuchen, auch weil man sich eine Grenze teilt. Die Idee dahinter ist aber nicht, den Menschen vorzuschreiben, was sie glauben sollen, sondern ihnen Werkzeuge zu geben, damit sie Informationen selbst überprüfen und Manipulationsversuche erkennen können. In den letzten Jahren gab es da einige Schulungen, sagt Jussi Toivanen aus dem Büro des finnischen Ministerpräsidenten.
1: Und wie früh beginnt diese Medienbildung?
5: Schon in der Schule. Kritisches Denken ist kein eigenes Fach, sondern wird als fixer Schwerpunkt in verschiedenen Unterrichtsfächern umgesetzt. Das wird mit KI-generierten Bildern, Videos und Deepfakes noch wichtiger, weil Manipulationen immer schwieriger zu erkennen sind. Das Ganze trägt auch Früchte. Im sogenannten Media Literacy Index, der misst Widerstandsfähigkeit von Ländern gegen Desinformation, liegt Finnland ganz vorne. Österreich mit Platz 11 eher im Mittelfeld.
1: Berichtet uns Maximilian Handel. Im Raum Innsbruck hat die Erde heute früh leicht gebebt. Das Beben hatte eine Stärke von 3,8 und war teils deutlich zu spüren durch ruckartige Bewegungen. Viele haben auch Grollen gehört. Am Nachmittag nach 13:30 hat es ein leichteres Nachbeben gegeben. Über Schäden ist nichts bekannt. Der Erdbebendienst ersucht die Bevölkerung aber um Rückmeldungen. Das war das Journal um 5 mit Rosanna Zara.
6: Heute absolut geniales Wetter. Und so geht's auch weiter. Morgen scheint wieder die Sonne. Es wird sogar noch ein bisschen wärmer mit bis zu 26 Grad. Und auch am Montag gibt's wieder viel Sonnenschein. Wir blicken auf die Straßen. Das ist der Radio Vorarlberg Verkehrsservice um kurz nach 5 und es läuft. Sie kommen ohne Probleme voran. Falls Ihnen aber doch was auffällt, dann rufen Sie gerne an 0800 20 4000.
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6: Ich wünsche Ihnen einen wunderschönen Samstag.

0: Wenn Sie Ihren Grillschau versorgt und eingewintert haben, war das vielleicht ein bisschen voreilig? Dieses Wochenende schreit ja förmlich nach Grillen. Wobei viele von Ihnen sind wahrscheinlich auch schon voll im Schlachtpartie-Modus. Und bei den Metzgern kommt genau das beides zusammen. Wie zum Beispiel beim Raphael von der Metzgerei Brandl in Hohnems. Bei euch muss es ja momentan sogar wie die Sau.
1: Genau so schaut es aus. Wir sind zwar momentan endlich voll im Schlachtpartie-Fieber. Wir rennen momentan zwischen Blut- und Leberwurst und mariniertem Fleisch und Würst umeinander. Unsere Damen im Ladediener verkaufen für Blut- und Leberwürst über Knödel und Zuckerrot. Verkaufen sie Zack-Zack mit Zwiebelsauce oder Rot und eine Wiese. Also es kann gegrillt und Schlachtpartie gegessen werden am Wochenende.
2: Das Grillen ist ja so eine eigene Sache für sich. Da wissen es viele doch besser. Also ich kenne es von daheim auch. Ich habe einige Experten am Grill. Gibt es irgendwie trotzdem einen Tipp, was an die hättest?
1: Da hätte ich eigentlich nicht viel dazu sagen. Wir haben sehr viele Grillexperten bei uns und es beschäftigen sich brutal viele mit Grillen und es ist eine brutale Leidenschaft. Und ich denke, da unser Ländle ist da durch und durch beim Griller und die haben das voll im Griff.
2: Was hast du lieber, jetzt Schlachtpartie oder doch Griller?
1: Der Sommer war lang und heiß und ich bin jetzt mittlerweile wirklich bei der Schlachtpartie angekommen und das Griller hat mich für dieses Jahr gesehen.
2: In dem Fall wünsche ich euch noch eine erfolgreiche Schlachtpartie-Saison und gutes Gelingen.
1: Vielen Dank. Und zum Schluss noch an alle Hörer, kommt einfach vorbei und schaut einfach, was ihr euch anmacht am schönen Wochenende.

0: The Black Sorrows für Ihr Wochenende. Schönen Samstag. Es ist 17.30 Uhr. Zeit für die Radio Vorarlberg Nachrichten.
1: Im Studio Emanuel Bruger einen schönen guten Abend. Mit Ende Dezember läuft das kostenlose Pilotprojekt zur Verhütung in Vorarlberg ab. Vom Projekt des Bundes profitieren am Ende rund 3000 Mädchen und Frauen. Heuer gibt es nur noch kostenlose Kondome und Verhütungsberatung. Langzeitverhütungsmittel wie die Spirale sind bereits seit Juni aufgebraucht. Ein Folgeprojekt der Bundesregierung ist laut dem Fraueninformationszentrum Female nicht geplant. Wie neutral soll die Schweiz künftig sein? Diese Frage müssen unsere Nachbarn am Sonntag in einer Volksabstimmung beantworten. Die rechtskonservative SVP will, dass sich die Schweiz in Zukunft aus allen Konflikten heraushält und auch die EU-Sanktionen gegen Russland nicht mehr mitträgt. Gegner sprechen von einer gefährlichen Pro-Putin-Vorlage. In den Umfragen zeichnet sich für die morgige Abstimmung derzeit eine Niederlage für die Neutralitätsinitiative ab. Jener Mann, der seit gestern auch mit einer Öffentlichkeitsfahndung wegen eines Diebstahls in einem Seniorenheim gesucht wurde, hat sich gestellt. Er soll eine Bankomatkarte eines Bewohners gestohlen und mehrfach Geld abgehoben haben. Nachdem die Polizei Aufnahmen von Überwachungskameras veröffentlicht hatte, meldete sich der Mann telefonisch bei den Beamten. Es handelt sich um einen 26-jährigen Österreicher. Und jetzt noch zum Sport. In der Handballliga Austria wollen die beiden Ländle-Clubs Bregenz und Hard an diesem Wochenende weiter Boden gut machen. Die Bregenzer empfangen morgen Aufsteiger Atzgersdorf. Hard muss schon heute Abend auswärts in Krems antreten. Thomas Österle berichtet.
2: Nach dem wichtigen ersten Saisonsieg am Mittwoch gegen Meister Vöslau wollen die Harder heute auch den Meister von 2025 biegen. Die Kremser sind ebenfalls nicht gut in die Saison gestartet, liegen als Zehnter sogar drei Plätze hinter den Hardern, verfügen aber über sehr viel Routine und wohl auch die breitere Bank. Am Papier zumindest einfacher ist die Aufgabe für die Bregenzer morgen Abend gegen Atzgersdorf. Die Wiener warten seit ihrem Aufstieg noch immer auf den ersten Sieg in der HLA und haben sich in den ersten Runden vor allem in der Defensive sehr anfällig gezeigt. Spielbeginn in Bregenz ist morgen um 18.30 Uhr. Krems gegen Hart startet heute um 19 Uhr.
0: Mensch, wer an mir verwöhnt, ha? Traumwetter heute und so geht's auch die nächsten Tage weiter. Morgen scheint wieder die Sonne und es wird sogar noch ein bisschen wärmer mit bis zu 26 Grad und auch am Montag gibt's viel Sonnenschein. Wir blicken auf die Straßen. Das ist der Radio Vorarlberg Verkehrsservice um 5:30 und es schaut gut aus, es läuft. Sie kommen derzeit ohne Probleme voran. Falls Ihnen aber doch was auffällt, dann melden Sie sich gerne. 0800 20 4000.
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1: Am Mikrofon Christina Kreuz. Im kommenden Jahr soll der Grundwehrdienst verlängert werden, der Zivildienst aber erst, wenn es zu wenige Rekruten fürs Heer gibt. Damit verhandelt die Regierung für die nötige Zweidrittelmehrheit jetzt mit der Opposition. Die neuesten Zahlen zeigen aber, schon heuer ist der Run auf den Zivildienst groß. Es gibt ein Plus von fast 10% seit Jahresanfang. Katja Arthofer hat die für den Zivildienst zuständige Ministerin Claudia Bauer von der ÖVP befragt, ob man es sich da wirklich leisten kann, den Wehrdienst gleich zu verlängern, den Zivildienst aber nicht.
2: Ich habe daraus nie ein Geheimnis gemacht. Ich wäre immer dafür eingetreten, dass wir den Zivildienst auch gleich mitverlängern müssen. Die Demografie lässt uns ja auch keine Zeit. Und deswegen müssen wir handeln. Der Kompromiss war, dass wir uns auf einen Mechanismus verständigt haben. Wenn eine gewisse Zahl an Grundwehrdienern unterschritten wird, dann wird der Zivildienst auch automatisch verlängert. Ich gehe anhand der Prognosen davon aus, dass das schon nächstes Jahr der Fall sein wird. Deswegen auch wichtig, dass wir schon jetzt diese konkreten Modelle auch auf den Tisch legen, wie der Zivildienst dann verlängert werden kann. Und genau das haben wir gemacht.
3: Bei den Verhandlungen mit der Opposition ist ja eben die FPÖ dafür, dass der Zivildienst gleich verlängert wird. Kann es darauf hinauslaufen?
2: Wir haben uns als Bundesregierung darauf verständigt, dass es einen Mechanismus geben soll. Wir sehen hier einen dringenden Handlungsbedarf, weil wir im August des heurigen Jahres schon 52% mehr Zivildiensterklärungen hatten als im Vorjahr. Das ist ein neuer Rekordwert, also das Interesse am Zivildienst ist ungebrochen groß.
1: Sagt Bauer im Gespräch mit Katja Arthofer. Deutschlands Außenminister Johann Wadepohl hat sich in New York mit seinem russischen Kollegen Sergei Lavrov getroffen. Es ist das erste bilaterale Treffen der Außenminister der beiden Länder seit Jahren und fand am Rande der UN-Generaldebatte in einem Besprechungszimmer der russischen Seite im UN-Gebäude statt. Das Treffen in New York findet vor dem Hintergrund anhaltender Bemühungen um ein Ende des Ukraine-Krieges statt. Über den Inhalt des Gesprächs ist derzeit nichts bekannt. Das sogenannte Chatbots, also eine künstliche Intelligenz in sozialen Medien posten, ist nicht ganz neu. Neu ist allerdings, dass sie dort auch private Fotos hochladen. Die Entwicklerfirma OpenAI musste derlei Zwischenfälle nun einräumen. Robert Zickmund aus unserer Auslandsredaktion, wie wird das eingeschätzt?
4: Merkwürdig zumindest ist, unbenommen jetzt des Inhalts dieser privaten Fotos, dass ChatGPT von sich aus aktiv wurde, diese Bilder also ohne jede Aufforderung online stellte. Man stelle sich vor, man lässt Fotos von einer KI bearbeiten und diese landen dann etwa auf Instagram. Dass KI-Agenten eine Art Eigenleben entwickeln, kommt nicht erstmals vor. OpenAI lässt nun seine KI-Agenten überprüfen. Denn die so große wie unheimliche Frage ist natürlich, warum tun sie das?
1: Berichtet Robert Zickmund. Auf dem Wiener Zentralfriedhof fand heute die Verabschiedung von Ernie Mangold statt. Die Schauspielerin, Regisseurin und Professorin ist vor 3 Wochen im Alter von 99 Jahren gestorben. Das waren die Nachrichten mit Christina Kreuz.
5: Heute war schon herrlich und so geht's auch weiter. Morgen scheint wieder die Sonne, es wird sogar noch ein bisschen wärmer mit bis zu 26 Grad. Und auch am Montag gibt's wieder viel Sonnenschein. Wir blicken auf die Straßen, das ist der Radio Vorarlberg Verkehrsservice um 9:45 und es schaut sehr gut aus, es sind uns keine Störungen gemeldet worden. Gute Fahrt!

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1: Am Mikrofon ist Felix Schneider-Storm. So wie die Gerichte und Staatsanwaltschaften personell aufgestellt sind, könne der Rechtsstaat auf Dauer nicht mehr funktionieren. Diese Warnung stammt von den Standesvertretungen der Richter und Staatsanwälte. Von 12. bis 16. Oktober protestieren sie deshalb im Rahmen der Aktionswoche für den Rechtsstaat. In dieser Woche werden etwa keine Verhandlungen durchgeführt. Veronika Mauler.
2: In Österreich fehlen allein an den Bezirks- und Landesgerichten 225 Planstellen, sagt Gernot Kandut, der Präsident der Richtervereinigung.
3: Das wäre so, wie wenn in Österreich 5.500 Polizisten fehlen würden oder noch drastischer über 25.000 Lehrer.
2: Statt mehr Planstellen zu schaffen, habe die Regierung Gesetze beschlossen, die mehr Arbeit schaffen. Dazu kämen hunderte Seiten lange KI-generierte Schriftsätze. Die Kolleginnen und Kollegen seien im Schnitt zu 120% ausgelastet.
3: Das heißt, sie arbeiten am Wochenende, nehmen keinen Urlaub mehr und sind selbst im Krankenstand, oft noch am Computer. Und irgendwann einmal ist dieser Akku leer und das System funktioniert nicht mehr.
2: Justizministerin Anna Sporrer von der SPÖ hat zuletzt zwar mit Verständnis auf die Anliegen reagiert, aber auf die schwierige finanzielle Lage verwiesen.
1: Andreas Babler denkt nicht an einen Rücktritt. Er sei erst vor 6 Monaten am Parteitag als SPÖ-Chef wiedergewählt worden und habe einen klaren Auftrag, sagt er heute. Gestern hat Medienmanager Gerhard Zeiler überraschend angekündigt, die SPÖ übernehmen zu wollen, weil er die richtige Person sei, die Partei wieder erfolgreicher zu machen. Babler sagt, sollte Zeiler für den Chefposten kandidieren wollen, gäbe es in der Partei klare Regeln dafür. Ein Stier hat heute früh auf einer Weide im Tiroler Achenkirch im Bezirk Schwarz den Bauer sowie dessen Cousine attackiert und verletzt. Der Bauer hatte versucht, den Stier mit 2 Stöcken von der Kuhherde zu trennen. Internationale Studierende sind an Österreichs Hochschulen durchaus gefragt. Aber nicht hinter jeder Bewerbung steckt tatsächlich der Wunsch zu studieren. Die Johannes Kepler-Universität Linz versucht deshalb jetzt, ernsthafte Bewerber besser herauszufiltern. Isabella Köck.
4: Die JKU Linz kämpft mit einer Flut an Bewerbungen aus Drittstaaten. Rund 10.000 sind vergangenes Semester eingegangen, mehr als doppelt so viele wie 2024. Darunter seien auch Massenbewerbungen. Manche schreiben sich gleichzeitig für 10 Studiengänge ein, teils unterstützt von Vermittlungsagenturen und KI. Nicht immer mit dem Wunsch, tatsächlich zu studieren. Das Problem sei laut dem Vizerektor der Johannes Kepler Uni Andreas Janko,
5: dass diese Zulassung zum Studium dann die Grundlage für ein Visum nach Österreich ist und dass dann einfach viele Menschen, die einen Zulassungsbescheid bekommen haben, bei uns gar nicht aufscheinen.
4: Ab dem kommenden Sommersemester werden Bewerber aus Indien, Pakistan und Bangladesch deshalb strenger geprüft. Die Studierendenvertretung kritisiert die zusätzlichen Hürden. Die JKU hält dagegen. Für ernsthafte Bewerber soll es sogar einfacher werden. Eine externe Prüfstelle kontrolliert vor Ort Zeugnisse und Sprachkenntnisse.
1: Das waren die Nachrichten mit Felix Schneider-Storm. Zum Wetter.
6: Am Abend und heute Nacht bleibt es trocken und oft verläuft diese Vollmondnacht klar, auch wenn von Nordwesten her vorübergehend ein paar eher dünne Wolkenfelder durchziehen. Die Temperaturen sinken meist auf 12 bis 2 Grad. Morgen Sonntag wird es wieder in ganz Österreich sonnig und vor allem im Westen ungewöhnlich warm. Einzelne Nebelfelder lösen sich rasch auf und es ziehen nur ein paar dünne Wolken vorüber. Im Osten kommt lebhafter Südostwind auf. Höchstwerte 18 bis 24 im Westen bis zu 27 Grad und in 2000 Meter 11 bis 18 Grad. So viel zum Wetter mit Jörg Stibor.

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1: Am Mikrofon ist Felix Schneider-Storm. Seit Gerhard Zeiler gestern klargemacht hat, dass er neuer SPÖ-Vorsitzender werden will, gibt es in der Partei auch heute keine eindeutige Position dazu. Die meisten Länderchefs und die Gewerkschaft halten sich mit Einschätzungen zurück. Die Regierungsmitglieder rund um den jetzigen SPÖ-Chef Andreas Babler wollen lieber über Sachthemen reden als über Personalfragen, wie Peter Dasser berichtet.
2: Viele in der SPÖ halten sich derzeit lieber offen, ob sie Andreas Babler oder Gerhard Zeiler an der Parteispitze wollen. Vor allem die Wiener SPÖ und die Gewerkschaft legen sich heute nicht fest. Andreas Babler selbst jedenfalls will Vorsitzender bleiben.
3: Ich habe das auch vernommen, dass jemand sich auch ins Spiel bringt als möglicher Kandidat im Boulevard und dann in anderen Medien. Wir haben klare Regeln dazu, die gelten für jeden, der sich da gerne bewerben mag.
2: Auf die Frage nach einem Rücktritt verweist Babler auf seine Wahl zum Vorsitzenden erst im heurigen März.
1: Integrationsministerin Claudia Bauer von der ÖVP fordert mehr staatliche Kontrolle beim konfessionellen Religionsunterricht. Sie möchte mehr Mitspracherecht haben und mehr Kontrolle darüber, was im Unterricht und von wem vermittelt wird, sagt Bauer im ORF-Interview. Denn Österreich zahle für den konfessionellen Religionsunterricht. Außerdem müssten Religionskräfte besser pädagogisch und fachlich ausgebildet werden. Besonders beim islamischen Religionsunterricht sieht Bauer Handlungsbedarf. Manche Eltern würden ihre Kinder aus Angst vor Indoktrinierung dort abmelden, sagt die Integrationsministerin. Rund 800.000 Gläubige sind für eine große Messe mit Papst Leo XIV. Im Stadtzentrum von Paris zusammengekommen. Das sind ungefähr 200.000 mehr als angekündigt. Das Oberhaupt von weltweit 1,4 Milliarden Katholiken wurde auf der Place de la Concorde nahe der Champs-Élysées von einer riesigen Menschenmenge in Empfang genommen. Unter großem Jubel war Leo XIV. Zuvor im Papamobil heruntergefahren. Die hohen Spritpreise treiben heuer viele Autofahrer zum Umstieg auf Elektroautos. Im August erreichten E-Autos einen Rekordanteil bei den Neuzulassungen. Bei Lastwagen steht die Entwicklung noch am Anfang. Entscheidend für den Umstieg sei der Ausbau der Ladeinfrastruktur, zeigt eine neue Studie aus Deutschland. Michael Fröschl berichtet.
4: Elektrolastwagen brauchen wie Pkw Ladestationen, jedoch nicht flächendeckend und überall, ergibt eine Studie des Deutschen Fraunhofer Instituts, sondern nur an bestimmten Knotenpunkten mit besonders viel Lkw-Verkehr.
5: Und das sind dann eben vor allen Dingen wichtige Güterverkehrskorridore, Autobahnkreuze und dann eben am Rande von großen Ballungsräumen und Industriezentren.
4: Dort brauche es Ladestationen bei Spediteuren und Warenlagern, so Studienautor Steffen Link. Dafür müsse das Stromnetz rechtzeitig ausgebaut werden.
5: Der zielgerichtete Ausbau der Ladeinfrastruktur ist entscheidend, um dann eben vor allem auch dort das Netz möglichst früh zu ertüchtigen.
4: In Österreich betreffe das neben den Autobahnen vor allem die großen Städte Wien, Graz und Linz, so die Studie.
1: Das waren die Nachrichten mit Felix Schneider-Storm. Zum Wetter.
6: Die Nacht verläuft trocken, oft auch klar. Die Temperaturen gehen jetzt rasch zurück. In den Landeshauptstädten hat es derzeit um die 15 Grad und bis morgen früh kühlt es meist auf 12 bis 2 Grad ab. Der morgige Sonntag bringt dann wieder in ganz Österreich viel Sonnenschein und es wird vor allem im Westen ungewöhnlich warm. Einzelne Nebelfelder lösen sich bald auf und es ziehen nur ein paar dünne Wolken durch. In Niederösterreich, Wien und dem Nord- und Mittelburgenland kommt lebhafter Südostwind auf. Höchstwerte morgen 18 bis 24, im Westen bis zu 27 Grad und in 2000 Meter Höhe 11 bis 18 Grad. So viel zum Wetter mit Jörg Stibor.
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7: Am Mikrofon Christina Kreuz. Taylor Swift hat ein neues Lied auf der Streaming-Plattform Spotify veröffentlicht. Das Lied heißt Patient Zero, das heißt auf Deutsch Patient Null. Mit dem Lied stellt Swift auch einen neuen Rekord auf. Noch nie wurde eine Künstlerin oder ein einzelnes Lied in diesem Jahr an nur einem einzigen Tag so oft gestreamt. Das Video zu Patient Zero wird am Sonntag bei den MTV Video Music Awards vorgestellt. Die Partei SPÖ steht vor der Diskussion, wer die Partei leiten soll. Derzeit ist Andreas Babler SPÖ-Chef. Doch am Freitag hat der Medienmanager Gerhard Zeiler gesagt, dass er die Parteiführung übernehmen will. Babler will aber Parteichef bleiben. Er wurde erst vor 6 Monaten beim Parteitag wiedergewählt, sagte Babler heute. In den Umfragen liegt die SPÖ nur mehr bei rund 17%. Ein neuer Parteichef muss in einer Wahl bestimmt werden. Zeiler könnte eine Wahl der Parteichefs erzwingen. Dafür braucht er aber 12.500 Unterschriften von SPÖ-Mitgliedern. oder die SPÖ-Führung beruft einen außerordentlichen Parteitag ein. Dort könnte es dann zur Kampfabstimmung zwischen Babler und Zeiler kommen. Papst Leo XIV. Ist seit gestern in Frankreich zu Gast. Die Begeisterung der Bevölkerung ist sehr groß. Heute hielt der Papst eine Messe auf einem großen Platz in Paris ab. Ungefähr 600.000 Menschen haben sich für die Messe angemeldet. Nach der Messe fährt der Papst nach Lourdes weiter. Lourdes ist ein weltbekannter Wallfahrtsort. Jedes Jahr besuchen Millionen Menschen Lourdes. Viele erhoffen sich Heilung von einer Krankheit. Für den Papst ist es die erste Frankreich-Reise. Letzte Station wird am Montag die Stadt Metz nahe Deutschland sein. Dort will der Papst eine Europarede halten. Der Papst ist das Oberhaupt der katholischen Kirche. Für die katholische Kirche ist der Papst Gottes Stellvertreter auf der Erde. Das waren die Nachrichten in einfacher Sprache, gelesen von Christina Kreuz. Schau!

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1: Am Mikrofon ist Felix Schneider-Storm. Nach dem Kopftuchverbot für unter 14-Jährige will Integrationsministerin Claudia Bauer von der ÖVP jetzt weitere Verschärfungen an den Schulen. Mit Blick auf den muslimischen Religionsunterricht spricht sie sich für eine staatliche Fachaufsicht aus.
2: Wir sind hier auf einem Auge blind, was den Schulunterricht betrifft, nämlich gerade was den konfessionellen Religionsunterricht betrifft. Hier haben wir keine Handhabe, keine staatliche Aufsicht auch darüber, welche Personen unterrichten dürfen in unseren Schulen, auch welche Inhalte in den Lehrbüchern vermittelt werden und auch im Unterricht vermittelt werden. Und deswegen haben wir uns auch im Regierungsprogramm darauf verständigt, dass wir die Fachaufsicht für den konfessionellen Religionsunterricht brauchen. Eine Fachaufsicht, eine unabhängige von staatlicher Seite, damit wir eben hier auch sicherstellen können, dass im Grundsatz mit unserer Rechtsstaatlichkeit, mit der Demokratie, mit den Menschenrechten hier unterrichtet wird. Wir berichten Eltern, dass sie ihre Kinder vom Religionsunterricht abmelden, nicht weil sie ohne Bekenntnis wären, sondern weil sie Angst vor Indoktrinierung haben.
1: Sagt Integrationsministerin Bauer heute im ORF-Interview. Die USA und China werden nach Angaben des Weißen Hauses einen direkten Kommunikationskanal für Zwischenfälle im Zusammenhang mit künstlicher Intelligenz einrichten, also eine Art rotes Telefon für KI. Es soll außerdem einen laufenden Dialog über die Chancen und Risiken der KI geben. Das haben die beiden Supermächte nach ihrem dreitägigen Gipfel in Washington erklärt. Kurz vor dem folgenreichen Terrorüberfall auf Israel vor bald 3 Jahren soll auch Ägypten Israel vor der Gefahr eines großen Angriffs der Hamas gewarnt haben. Das berichtet das US-Magazin The Atlantic unter Berufung auf Quellen aus Israel, Ägypten, den USA und Europa. Weniger als 2 Wochen vor dem verheerenden Angriff der Terrororganisation Hamas reiste Ägyptens Geheimdienstchef Abbas Kamel demnach nach Israel und warnte die Behörden dort. Von 6 Toten sprechen Einsatzkräfte in Athen nach einer Explosion in einem Haus gestern in der Nähe der Akropolis. Das Haus mit Ferienwohnungen ist eingestürzt. Bei den Toten handelt es sich offenbar um ein älteres Ehepaar und 4 Urlauber aus den USA. Ein Gasleck wird als Explosionsursache vermutet. Die Zahl der Keuchhustenfälle in Österreich ist nach dem massiven Anstieg 2024 wieder deutlich zurückgegangen. Darauf reagiert jetzt auch das Gesundheitsministerium. Eine Auffrischung der Keuchhustenimpfung reicht jetzt wieder alle 10 Jahre. Silvia Mieses.
3: Mit über 15.000 Keuchhustenfällen war 2024 ein absolutes Ausreißerjahr. Das Gesundheitsministerium hat daher damals empfohlen, die Impfung gegen Keuchhusten bereits alle 5 Jahre aufzufrischen. Jetzt hat sich die Lage aber wieder gebessert. Im Vorjahr hat es nur mehr rund 1.900 Fälle gegeben, etwa so viele wie vor der Corona-Pandemie. Jetzt reiche eine Auffrischung wieder alle 10 Jahre, heißt es. Ausgenommen sind alle Personen über 60. Für sie gilt weiter eine empfohlene Auffrischung alle 5 Jahre. Gleichzeitig rät das Gesundheitsministerium, die Covid-Impfung noch in dieser Saison aufzufrischen, um gut auf eine erwartete frühere Welle vorbereitet zu sein. Besonders empfohlen wird die Impfung Risikogruppen und Gesundheitspersonal.
1: Das waren die Nachrichten mit Felix Schneider-Storm. Zum Wetter.
4: Heute Nacht bleibt es trocken, oft auch sternenklar, mit ein paar dünnen Wolkenfeldern von Nordwesten her. Es wird kühl, die Temperaturen sinken meist auf 12 bis 2 Grad. Der morgige Sonntag bringt wieder in ganz Österreich Sonnenschein. Einzelne Nebelfelder lösen sich bald auf und es tauchen nur ein paar meist dünne Wolken auf. Ein bisschen dichter könnten sie am Nachmittag teilweise in Niederösterreich werden. Im Osten weht lebhafter Südostwind und die Temperaturen steigen auf 18 bis 24, im Westen bis auf 27 Grad. So viel zum Wetter mit Jörg Stibor.

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1: Am Mikrofon ist Felix Schneider-Storm. Nachdem Gerhard Zeiler gestern klargemacht hat, dass er neuer SPÖ-Vorsitzender werden will, gibt es in der Partei auch heute keine eindeutige Position dazu. Die meisten Länderchefs und die Gewerkschaft halten sich mit Einschätzungen zurück. Und die Regierungsmitglieder rund um den jetzigen SPÖ-Chef Andreas Babler wollen lieber über Sachthemen reden als über Personalfragen. Mehr von Peter Dasser.
2: Aus den verschiedenen Teilen der SPÖ gibt es bisher überwiegend Zurückhaltung in der Frage, ob man lieber Andreas Babler oder Gerhard Zeiler als Vorsitzenden der Partei sehen will. So kommen etwa aus der mächtigen Wiener Partei positive Worte über Zeiler, aber eine klare Meinung will man erst später kundtun. Aus der Gewerkschaft heißt es, man kenne noch keine inhaltlichen Ansagen Zeilers. Andreas Babler selbst will jedenfalls Vorsitzender bleiben. Er verweist aufs Parteistatut.
3: Ich habe das auch vernommen, dass jemand sich auch ins Spiel bringt, als möglicher Kandidat im Boulevard und dann in anderen Medien. Wir haben klare Regeln dazu, die gelten für jeden, der sich da gerne bewerben mag. Insofern ist alles klar.
2: Auf die Frage nach einem Rücktritt verweist Babler auf seine Wahl zum Vorsitzenden erst im März und auf aktuelle Regierungsthemen.
1: Deutschlands Außenminister Johann Wadephul hat sich in New York mit seinem russischen Amtskollegen Sergei Lavrov getroffen. Es ist das erste bilaterale Treffen der Außenminister dieser beiden Länder seit Jahren. Es fand am Rande der UN-Generaldebatte in einem Besprechungszimmer der russischen Seite im UN-Gebäude statt. Hintergrund des Treffens sind die anhaltenden Bemühungen um ein Ende des Ukraine-Krieges. Über den Inhalt des Gesprächs ist aber nichts bekannt. Nach fast zwei Tagen ununterbrochenem Regens haben die Behörden der thailändischen Hauptstadt Bangkok den Katastrophenfall ausgerufen. Er gilt für alle 50 Bezirke der Stadt. Besonders betroffen ist aber der Osten der Stadt. Die Kanäle sind angeschwollen und viele der an den Ufern gelegenen Häuser und Restaurants stehen unter Wasser. Es ist laut Berichten auch schon zu ersten Hamsterkäufen gekommen. Panik ist laut dem Gouverneur Bangkoks aber nicht angebracht. Dass sogenannte Chatbots, also eine künstliche Intelligenz, in sozialen Medien posten, ist nicht ganz neu. Neu ist aber, dass sie dort auch private Fotos hochladen. Die Entwicklerfirma OpenAI musste derlei Zwischenfälle jetzt einräumen. Robert Siegmund aus unserer Auslandsredaktion, was ist da denn genau passiert?
4: Merkwürdig zumindest ist, unbenommen jetzt des Inhalts dieser privaten Fotos, dass ChatGPT von sich aus aktiv wurde, diese Bilder also ohne jede Aufforderung online stellte. Man stelle sich vor, man lässt Fotos von einer KI bearbeiten und diese landen dann etwa auf Instagram. Dass KI-Agenten eine Art Eigenleben entwickeln, kommt nicht erstmals vor. OpenAI lässt nun seine KI-Agenten überprüfen. Denn die so große wie unheimliche Frage ist natürlich, warum tun sie das?
1: Das Kolosseum in Rom ist wieder offen. Nach dem tödlichen Sturz eines 22-jährigen Arbeiters ist das antike Amphitheater in den vergangenen drei Tagen zugesperrt geblieben. Die Staatsanwaltschaft in Rom ermittelt wegen fahrlässiger Tötung. Auf dem Wiener Zentralfriedhof fand heute die Verabschiedung von Ernie Mangold statt. Die Schauspielerin, Regisseurin und Professorin ist vor drei Wochen im Alter von 99 Jahren gestorben. Das Wichtigste vom Sport, das fasst jetzt noch Wolfgang Eichinger zusammen.
5: Startzielsieg für George Russell und Mercedes beim Formel 1 Grand Prix von Aserbaidschan. Dahinter die Red Bull Autos, zweiter Max Verstappen, dritter Isaac Hadjar bei seinem Comeback-Rennen. Der WM-führende Kimi Antonelli fährt vom 16. Startplatz auf Rang 5. Im Fußball baut Teamchef Ralf Rangnick seine Mannschaft für das morgige Spiel gegen den Kosovo um. Im Tor steht nicht Alexander Schlager, sondern einer der Jungen. Entweder Lukas Jung wird vom LASK oder der Salzburger Christian Zawierschitzki. Xaver Schlager führt die Mannschaft als Kapitän an. Daher wird Michi Gregoritsch nach seiner Knöchelblessur nicht beginnen. Ob Sascha Kalajdzic den Stürmer ersetzt, das ist auch nicht sicher. In der Frauen-Bundesliga gewinnt St. Pölten gegen Blau-Weiß Linz 4:0 und fährt den 7. Sieg im 7. Spiel. Basketball, Meister Kapfenberg besiegt Wels 101:78 und holt sich den Supercup. In der Eishockey-Liga gewinnt Innsbruck gegen Fehervar 2:0 und München bewirbt sich für die Austragung der Olympischen Sommerspiele und Paralympics 2036, 2040 oder 2044. Die bayerische Landeshauptstadt hat sich in der deutschen Bewerbung klar durchgesetzt.
1: Vielen Dank, Wolfgang Eichinger. Das waren die Nachrichten mit Felix Schneider-Storm. Zum Wetter.
6: Heute Nacht bleibt es trocken, oft auch klar mit ein paar dünnen Wolkenfeldern vom Nordwesten her. 17 Grad hat es jetzt noch in der Wiener Innenstadt, nur noch 1 Grad in Schwarzau im Freiwald. Morgen gibt es dann anfangs da und dort etwas Nebel oder Hochnebel, der sich aber rasch auflöst. Dann scheint wieder in ganz Österreich die Sonne. Ein paar hochliegende Wolkenfelder können vor allem am Nachmittag in Niederösterreich durchziehen. Im Osten weht lebhafter Südostwind. Höchsttemperaturen zwischen 18 und 24 Grad, im Westen bis zu 27 und in 2000 Meter 11 bis 18 Grad. So viel zum Wetter mit Jörg Stibor.
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1: Am Mikrofon ist Felix Schneider-Storm. In Österreich warten derzeit hunderte Menschen auf eine Organspende, die ihr Leben retten soll. Dabei wäre rein rechtlich jeder und jede im Fall seines Todes ein Spender, außer er oder sie legt zu Lebzeiten dagegen Widerspruch ein. Mehr dazu von Susanne Berger.
2: Es gibt nicht genug Spender, sagt der Leiter der Abteilung für Transplantation am AKH in Wien, Robert Oellinger.
3: Es ist nach wie vor so, dass Patienten, Patientinnen auf der Warteliste für eine Lebertransplantation versterben und dass die Wartezeit auf eine Niere im Durchschnitt im Moment so bei 4 bis 5 Jahren liegt.
2: Mit ein Grund ist, dass immer öfter Angehörige von Sterbenden die Zustimmung zur Organentnahme verweigern, oft aus religiösen Gründen oder aus Angst, sagt Oellinger.
3: Ich glaube, dass es gut wäre, am besten heute innerhalb der Familie dieses Thema Organspende zu besprechen und für sich selbst festzulegen, ob man denn gewillt wäre, im Fall eines Todes die Organe zu spenden.
2: Und damit Leben zu retten.
1: Keinerlei Fortschritte und wenig Sinn, so bezeichnet Russlands Außenminister Sergei Lavrov das spontane Treffen mit dem deutschen Außenminister Wadefuhl in New York. Deutschland habe laut Lavrov kurzfristig angefragt. Es war das erste Mal seit Beginn des russischen Angriffskrieges in der Ukraine, dass sich der deutsche und russische Außenminister persönlich getroffen haben. Auf Sizilien rumort der Ätna wieder. Der Flughafen Catania bleibt vorerst geschlossen. Bis zumindest morgen Mittag gibt es keine Starts und Landungen. Der Vulkan hat erneut eine kilometerhohe Eruptionswolke ausgestoßen. Am heutigen Samstag haben in Österreich so viele Menschen Geburtstag wie an keinem anderen Tag. Wer am 26. September geboren ist, teilt sich seinen Geburtstag nämlich mit über 21.000 anderen. Warum das so ist, berichtet Tobias Mayer.
4: Ende September herrscht in Österreich Geburtstagshochzeit. Die häufigsten Geburtstage des Landes liegen alle zwischen 18. und 28. September. Das ist kein Zufall, sagen Demografen, denn 9 Monate vorher ist Weihnachten. Viele Menschen haben zu dieser Zeit frei und Paare verbringen im Schnitt mehr Zeit miteinander. Dass 9 Monate später dann mehr Kinder geboren werden als sonst, nennen Experten den Ferieneffekt. Den gibt es übrigens auch im Februar. Auch da häufen sich die Geburtstage, weil es 9 Monate vorher im Mai viele Feiertage gibt. Schlusslichter in der Geburtstagsverteilung sind die Weihnachtstage. Am ersten Weihnachtsfeiertag haben rund 4.000 Menschen weniger Geburtstag als an einem typischen Septembertag.
1: Zum 39. Mal in Folge bleibt Spaniens Herrenfußballnationalteam ungeschlagen. Die Spanier gewinnen das Topspiel in der Nations League gegen England im Londoner Wembley Stadion 3:2. Und rund 250.000 Menschen haben heute bei blauem Himmel den Tag des Sports am Wiener Heldenplatz besucht, darunter viele Kinder. Bei zahlreichen Mitmachstationen konnte man bei freiem Eintritt zahlreiche Sportarten ausprobieren. Das waren die Nachrichten und jetzt zum Wetter.
5: Ein sonniger und vor allem im Westen ungewöhnlich warmer Sonntag steht uns bevor. In der Früh ist es noch meist frisch und da und dort gibt es etwas Nebel oder Hochnebel, der sich rasch auflöst. Ein paar hochliegende Wolkenfelder können vor allem am Nachmittag in Niederösterreich durchziehen. Im Osten weht lebhafter Südostwind. Die Temperaturen erreichen 18 bis 24, im Westen bis zu 27 Grad und in 2000 Meter werden es 11 bis 18 Grad. Auch am Montag viel Sonne, nur vereinzelt Frühnebel und nur wenige Wolken, dazu noch 1 Grad wärmer. So viel zum Wetter mit Jörg Stibor.
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1: Es ist Sonntag, der 27. September. Im Nachrichtenstudio ist Felix Schneider-Storm. Die Landesparteien der SPÖ und die Gewerkschaften halten sich bisher zurück, ob sie Gerhard Zeiler oder den jetzigen SPÖ-Chef Andreas Babler als SPÖ-Vorsitzenden bevorzugen. Die SPÖ-Regierungsmitglieder um Babler jedenfalls wollen lieber über Sachthemen reden als über Personalfragen. So auch Frauenministerin und SPÖ-Frauensprecherin Eva-Maria Holzleitner.
2: Wir haben aktuell die Situation, dass die Umfragen einfach schlecht sind. Deswegen sich zu überlegen, wie kann man die SPÖ so nach außen hin gut aufstellen, dass wir Vertrauen zurückgewinnen durch Inhalte, durch die gute Regierungsarbeit, die wir in der Koalition auch machen, die auch die Handschrift der SPÖ in vielen Punkten trägt, wie beispielsweise aktuell bei den Spritpreisen, bei der Spritpreisbremse. Das fände ich wichtig, nicht öffentliche Diskussionen, Zerstrittenheit etc., weil die bringt uns tatsächlich nicht nach vorne, auch nicht in den Umfragen.
1: Sagt Frauenministerin Holzleitner. So wie die Gerichte und Staatsanwaltschaften personell aufgestellt sind, könne der Rechtsstaat auf Dauer nicht mehr funktionieren. Diese Warnung stammt von den Standesvertretungen der Richter und Staatsanwälte. Von 12. bis 16. Oktober protestieren sie deshalb im Rahmen der Aktionswoche für den Rechtsstaat. In dieser Woche werden etwa keine Verhandlungen durchgeführt. Veronika Mauler berichtet.
3: In Österreich fehlen allein an den Bezirks- und Landesgerichten 225 Planstellen, sagt Gernot Kandut, der Präsident der Richtervereinigung.
4: Das wäre so, wie wenn in Österreich 5.500 Polizisten fehlen würden oder noch drastischer über 25.000 Lehrer.
3: Statt mehr Planstellen zu schaffen, habe die Regierung Gesetze beschlossen, die mehr Arbeit schaffen. Dazu kämen hunderte Seiten lange KI-generierte Schriftsätze. Die Kolleginnen und Kollegen seien im Schnitt zu 120% ausgelastet.
4: Das heißt, sie arbeiten am Wochenende, nehmen keinen Urlaub mehr und sind selbst im Krankenstand, oft noch am Computer. Und irgendwann einmal ist dieser Akku leer und das System funktioniert nicht mehr.
3: Justizministerin Anna Sporrer von der SPÖ hat zuletzt zwar mit Verständnis auf die Anliegen reagiert, aber auf die schwierige finanzielle Lage verwiesen.
1: Im Raum Innsbruck hat die Erde heute früh leicht gebebt. Das Beben hatte eine Stärke von 3,8 und war teils deutlich zu spüren, durch ruckartige Bewegungen. Viele haben auch Grollen gehört. Am Nachmittag, nach 13:30, hat es ein leichteres Nachbeben gegeben. Über Schäden ist aber nichts bekannt. Der Erdbebendienst ersucht die Bevölkerung um Rückmeldungen. Sie war einer der großen Publikumslieblinge im Wiener Theater und im Kino, Ernie Mangold. Am 5. September ist die Schauspielerin im Alter von 99 Jahren verstorben. Gestern wurde sie am Zentralfriedhof verabschiedet. Die Wiener Kulturstadträtin Veronika Kaup-Hasler erinnert an eine, Zitat, unfassbare Persönlichkeit.
5: Also eine Schauspielerin, die über 70 Jahre wirklich eine Karriere gemacht hat, hat einen unglaublichen Wandel gemacht, nämlich vom lieben Mädchen zu einer unglaublich starken Persönlichkeit mit Haltung, mit einem wahnsinnigen, hintergründigen Humor und mit einem scharfen Blick, gerade im Alter, auch auf Männer und auf die Zeit, in der sie groß geworden ist, als hübsche Schauspielerin. Also da gab es eine Widerborstigkeit und eine Art und Weise, wie sie dem Volk aufs Maul geschaut hat. Unfassbare Persönlichkeit und interessante Frau.
1: Sagt Wiens Kulturstadträtin Kaup-Hasler. Das waren die Nachrichten mit Felix Schneider-Storm. Und jetzt haben wir noch die Wetteraussichten.
6: Ein sonniger und vor allem im Westen ungewöhnlich warmer Sonntag steht uns bevor. In der Früh ist es immer noch meist frisch und da und dort gibt es etwas Nebel oder Hochnebel, der sich rasch auflöst. Ein paar hochliegende Wolkenfelder können vor allem am Nachmittag in Niederösterreich durchziehen. Im Osten weht lebhafter Südostwind. Die Temperaturen erreichen 18 bis 24, im Westen bis zu 27 Grad und in 2000 Meter werden es 11 bis 18 Grad. Auch am Montag viel Sonne, nur vereinzelt Frühnebel und nur wenige Wolken, dazu noch 1 Grad wärmer. So viel zum Wetter mit Jörg Stibor.
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1: Am Mikrofon Adam Michalech. Es ist 1 Uhr. Nachdem Gerhard Zeiler klargemacht hat, dass er neuer SPÖ-Vorsitzender werden will, gibt es in der Partei derzeit keine eindeutige Position dazu. Die meisten Länderchefs und die Gewerkschaft halten sich mit Einschätzungen zurück und die Regierungsmitglieder rund um den jetzigen SPÖ-Chef Andreas Babler wollen lieber über Sachthemen reden als über Personalfragen, berichtet Peter Daser.
2: Aus den verschiedenen Teilen der SPÖ gibt es bisher überwiegend Zurückhaltung in der Frage, ob man lieber Andreas Babler oder Gerhard Zeiler als Vorsitzenden der Partei sehen will. So kommen etwa aus der mächtigen Wiener Partei positive Worte über Zeiler, aber eine klare Meinung will man erst später kundtun. Aus der Gewerkschaft heißt es, man kenne noch keine inhaltlichen Ansagen Zeilers. Andreas Babler selbst will jedenfalls Vorsitzender bleiben. Er verweist aufs Parteistatut.
3: Ich habe das auch vernommen, dass jemand sich auch ins Spiel bringt als möglicher Kandidat im Boulevard und dann in anderen Medien. Wir haben klare Regeln dazu, die gelten für jeden, der sich da gerne bewerben mag. Insofern ist alles klar.
2: Auf die Frage nach einem Rücktritt verweist Babler auf seine Wahl zum Vorsitzenden erst im März und auf aktuelle Regierungsthemen.
1: Rund 800.000 Gläubige sind für eine große Messe mit Papst Leo XIV. Im Stadtzentrum von Paris zusammengekommen. Das sind um 200.000 mehr als angekündigt. Das Oberhaupt von weltweit 1,4 Milliarden Katholiken wurde auf der Place de la Concorde von einer riesigen Menschenmenge in Empfang genommen. Unter großem Jubel war der Papst zuvor im Papamobil die Champs-Élysées heruntergefahren. Die Formel-1-Weltmeisterschaft könnte doch noch einmal spannend werden. Zumindest hat George Russell mit seinem Sieg in Baku den Rückstand auf den WM-führenden Kimi Antonelli reduziert. Gerhard Prohaska.
4: Ja, zumindest ist beim 28-Jährigen nach diesem perfekten Wochenende der Kampfgeist zurück. Der 8. Sieg seiner Karriere soll der Beginn einer Serie sein.
5: Win every race. I mean, that's the game plan.
4: Und Russell gibt sich selbst bewusst, wenn ich weiter so abliefere, dann kann ich das Blatt vielleicht doch noch einmal wenden.
5: If I continue delivering performance like I've done this weekend, and I feel like I've come through the other side.
4: Kimi Antonelli hat mit Rang 5 allerdings den Schaden einigermaßen begrenzen können. 66 Punkte sind es aktuell.
6: Hopefully more wins to come, but yeah, we just gotta keep pushing.
4: Die nächsten zwei Wochen werden für alle Beteiligten intensiv. Kommendes Wochenende in Malaysia, die Woche drauf in Singapur.
1: Und jetzt zu den Wetteraussichten und zu Daniel Schlager.
7: Kühl starten wir in den Sonntag, meist mit einstelligen Tiefstwerten. Dazu kann es in einzelnen Tälern und entlang mancher Flüsse nebelig sein. Tagsüber setzt sich dann überall rasch die Sonne durch, es gibt maximal ein paar Schleierwolken und damit wird es noch etwas wärmer als am Samstag, die Höchstwerte 18 bis 25, im Westen vereinzelt 28 Grad. Selbst in 2000 Meter Höhe hat es 10 Grad am Schneeberg, 17 im Bereich der Silvretta. In der neuen Woche ändert sich wenig, nur in und um Niederösterreich legt der Südostwind von Tag zu Tag etwas zu.
8: Wach bleiben, kein Problem.
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1: Es ist 2 Uhr im Studio Adam Michalich. Die Justiz fordert mehr Personal und hat Proteste angekündigt. So wie die Gerichte und Staatsanwaltschaften personell aufgestellt sind, könne der Rechtsstaat auf Dauer nicht mehr funktionieren, heißt es. Von 12. bis 16. Oktober werden deshalb unter anderem keine Verhandlungen durchgeführt, berichtet Veronika Mauler.
2: In Österreich fehlen allein an den Bezirks- und Landesgerichten 225 Planstellen, sagt